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3: Die USA haben wieder den Iran angegriffen. Es handle sich um eine Attacke zur Selbstverteidigung, heißt es vom US-Regionalkommando. Hintergrund sei der Abschuss eines amerikanischen Kampfhubschraubers durch den Iran. Die beiden Piloten seien unverletzt geblieben. Iranische Medien berichten, dass der Iran auf die neue Attacke schon reagiert hat. Sie berichten von einem Drohnenangriff auf einen US-Stützpunkt in Bahrain. Die zum kommenden Monat geplante Diätenerhöhung der Bundestagsabgeordneten wird offenbar ausfallen. Aus Kreisen der schwarz-roten Koalition heißt es, Union und SPD wollten dazu noch in dieser Woche einen Gesetzentwurf ins Parlament einbringen. Es gehe darum, in wirtschaftlich schwierigen Zeiten ein Sparsignal an die Bevölkerung zu senden. Eigentlich sollten die Diäten zum kommenden Monat um monatlich 500 Euro angehoben werden. Die Zahl der Rentnerinnen und Rentner in Deutschland hat einen neuen Rekordwert erreicht. Ende vergangenen Jahres seien rund 19,1 Millionen Altersrenten gezahlt worden, schreibt die Rheinische Post. Die Ausgaben für die Renten beliefen sich auf etwa 300 Milliarden Euro. Fast jeder Dritte geht mit Abschlägen vorzeitig in den Ruhestand. Hier in Berlin werden heute wohl viele Arztpraxen geschlossen bleiben.

0: Bei einem Parteitag in Neukölln erhielt er am Abend knapp 93% der Stimmen. Allerdings musste sich Wegner überraschend einer Kampfkandidatur stellen. Ein Parteimitglied aus Mitte, Wolfram Wickert, war kurzfristig gegen ihn angetreten, am Ende aber chancenlos. Alba Berlin steht im Finale um die deutsche Basketballmeisterschaft. Alba gewann am Abend in der Max-Schmeling-Halle das entscheidende fünfte Halbfinalspiel gegen Bamberg deutlich mit 97-66. Im Finale trifft Alba auf Bayern München. Spiel 1 ist am Freitag in München. Und soweit das Neueste aus der Flux FM Nachrichtenredaktion.
1: Dankeschön. Es ist etwas frischer draußen. 11 Grad aktuell, 20 Grad heute die Spitze. Dazu ein Mix aus Sonne und Wolken. Und Richtung Mittag, da kann es dann mal wieder anfangen zu regnen.
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3: Schönes Aufstehen, es ist Mittwochmorgen, 6:03 haben wir es und hier ist Emily King mit Remind Me, am Mikrofon Gianna Battilli
1: und Martin Gerz, guten Morgen.

0: Ganz entspannt in den Tag starten mit Harry Styles, American Girls auf 100,6 Flux FM, 6.10 Uhr.
1: Hier geht's gleich weiter mit Musik von My Ugly Clementine und dazu die kleine Info, ist ein bisschen frischer heute draußen. Also so ein Jäckchen oder so ein Pulli, was hast denn du heute eigentlich angezogen, Martin?
0: Ein kleines Jäckchen.
1: Ah.

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0: Im Impala, the less I know, the better. 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
2: Romy ist vor kurzem als DJ beim Coachella Festival aufgetreten, das direkt im Anschluss an das The XX Konzert stattgefunden hat. Und da hat sie ihr DJ-Set eröffnet mit einem Song von Planning to Rock. Sie hat da aber einen Remix, eine ganz eigene Version draus gemacht. Der Song ist nämlich schon von 2011 und diese gemeinsame Kollaboration hören wir uns jetzt an. Planning to Rock zusammen mit Romy. Der Song heißt The One.

0: Schweden nur auf 100,6 Flux FM mit Cool. Es ist 6.27 Uhr.
1: Hier geht's gleich weiter mit Musik von Benjamin Steer. Der war ja auch beim Flux FM Bergfest Opening. Da durfte ich ihn anmoderieren und war dann erstmal so: Benjamin Steer, irgendwie sagt mir das was. Dann saß der vor mir, total der junge, coole, nette, offene Typ, der danach, glaube ich, sehr durch die Decke gehen wird. Der hat jetzt schon seine erste eigene Tour total ausverkauft und so, aber war ganz entspannt. Also irgendwie Wirtschaftswissenschaften studiert, eine Modelkarriere auf die Bühne gelegt und ist jetzt auch noch Musiker, super sympathisch. Hier ist er mit Be My Love und danach widmen wir uns unserem Album der Woche. Okay.

0: Benjamin Steer, wie gesagt, er war beim Flux FM Bergfest. Ich habe gar nicht erklärt, was es ist. Jeden Mittwoch haben wir kostenlose Konzerte bei uns, also auch wieder heute. Könnt ihr gerne mal online auschecken, aber jetzt wirklich das Album der Woche. Es ist 6.30 Uhr.
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2: Er hat eine fantastische Soul-Stimme, er macht fantastischen Soul, liegt wahrscheinlich daran, dass er fast ausschließlich nur Soul-Musik hört. Jalen Ngonda ist wieder am Start, hat eine neue Platte und die ist selbstverständlich unser Album der Woche geworden. Ja, sie heißt Doctrine of Love und darauf klingt alles wieder so schön wie in den 60er Jahren.
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4: Die Zeitmaschine existiert und ihr Erfinder heißt Jalen Ngonda. Seine Musik katapultiert uns von der ersten Note an ins Amerika der 1960er Jahre. Martin Luther King kämpft für Gerechtigkeit, Hippies tanzen bei Woodstock und Motown Records prägt die goldene Ära des Soul. Jalen Ngonda holt das Genre aus der Vergangenheit und erweckt es mit neuem Leben. Sein zweites Album Doctrine of Love zeigt, Ngonda ist kein Geheimtipp mehr, sondern Vorreiter des zeitgenössischen Soul.

0: Er lässt sich dabei von großen KünstlerInnen der 60er inspirieren. James Brown, Aretha Franklin, Marvin Gaye. Musik, die er als Kind in der Plattensammlung seines Vaters entdeckt und die ihn bis heute nicht losgelassen hat. Trotzdem steht für ihn fest, seine Musik ist keine Kopie, kein nostalgisches Wiederaufleben lassen, sondern einfach das, was er liebt.
1: Wir nehmen das bewusst auf Band auf und setzen Gitarren und Schlagzeug ein, aber das liegt einfach daran, dass es die Musik ist, die mir gefällt. Ich versuche nicht zu beweisen, dass ich als junger Mann Musik aus den 60ern machen kann. Ich schreibe und nehme einfach auf, was mir gefällt. Wenn ich auf Country-Musik stehen würde, würde ich Country-Musik machen. Wenn ich auf Jazz stehen würde, was ich tue, aber wenn ich wirklich auf Jazz stehen würde, würde ich Jazzplatten machen. Ich stehe auf Soul und das ist, was ich mache.
2: I'm into soul and it's what I make.
0: Mit seiner analogen Musik und dem Vintage-Look wirkt Jalen Ngonda wie eine Person aus einer anderen Zeit. Wie jemand, der nicht so richtig in die chaotische Schnelllebigkeit der digitalen Welt passt. Er selbst fühlt sich jedoch keineswegs fehl am Platz.
1: Ich habe nicht das Gefühl, wegen dem, was ich tue, ein Außenseiter zu sein. Was mir gefällt, gefällt mir eben. Und ich setze mich dafür ein, dass alle KünstlerInnen, SängerInnen und SongwriterInnen die Musik machen, die ihnen gefällt. Ich fühle mich gar nicht so anders als alle anderen.
0: Geboren und aufgewachsen ist Jalen Ngonda in Maryland, USA. Mit 20 zieht es ihn nach England zum Studium ans Liverpool Institute for Performing Arts. Zeitgleich beginnt er, kleine Gigs zu spielen. Auf der Straße, auf Hochzeiten, in kleinen Bars, hier und da ein Festival. Schnell werden Labels auf ihn aufmerksam. 2022 kommt er schließlich bei Daptone Records unter Vertrag und veröffentlicht sein Debüt Come Around and Love Me. Obwohl er heute in England lebt, hat er die Verbindung zu seiner Heimat nie verloren.
1: Ich meine, letztendlich bin ich Amerikaner und vor allem bin ich Afroamerikaner und Soulmusik ist Teil der afroamerikanischen Gemeinschaft. Deshalb fühle ich mich ihr sehr verbunden. Ich glaube nicht, dass das Leben in Großbritannien daran etwas ändern wird, aber ich würde sagen, dass es mir geholfen hat, meine Liebe zu den alten Dingen auszudrücken. Aber ja, ich komme aus demselben Land, aus dem die Musik stammt, also habe ich natürlich eine Verbindung dazu und ein Verständnis dafür, weil ich damit aufgewachsen bin und meine Eltern und deren Eltern.
0: Diese Verbindung zur Musik, die Jalen Ngonda schon sein Leben lang begleitet, macht er auf seiner neuen Platte hörbar. Doctrine of Love ist ein modernes Soul-Album, das seine afroamerikanischen Wurzeln und die Ursprünge des Souls destilliert und etwas ganz Eigenes daraus macht.
3: Ist doch unglaublich, was für eine Stimme manche Menschen haben, oder? Jalen,
4: ja.
3: Ja. Jalen Ngondas Doctrine of Love ist in dieser Woche unser Album der Woche und damit geht's dann auch auf Tour. Am 14. Oktober spielt er im Huxleys. Wir setzen euch dafür gerne plus eins auf die Gästeliste. Alle Infos dazu findet ihr auf fluxfm.de und in der Flux Music App. Und dort findet ihr auch alle Hintergründe zum neuen Album.
4: Jalen Ngonda hören wir jetzt auch. I Can't Ever Leave You. Auf 100,6 Flux FM und damit ist es 6:34 Uhr. Guten Morgen.

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0: Sophie Hunger, Everything's Good auf 100,6 Flux FM, 6.40 Uhr.
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0: Jetzt ist Schluss. Intendantin und ihr Ensemble verlassen das Haus. Am Wochenende gibt's ein musikalisches Farewell. 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
3: Zum Ende der Intendanz von Shermin Langhoff verabschiedet sich das Maxim Gorki Theater nicht mit großen Reden und auch nicht mit Trauer, sondern mit einem Konzert. Songs from the Last Years versammelt Lieder aus den prägenden Inszenierungen der vergangenen 13 Jahre. Ensemblemitglieder bringen eine Auswahl der fast 500 Songs auf die Bühne, die das Gorki in dieser Zeit begleitet haben. Mehrsprachig, vielfältig, voller Erinnerungen. Und dieses Pre-Release-Konzert ist zugleich die Premiere der Doppel-LP Songs from the Last Years. Sie hält die musikalische Geschichte des Hauses fest und zeigt, wenn etwas wirklich aus dem Herzen kommt, dann kann aus allen Unterschieden, aus allen Gegensätzen eine neue Schönheit wachsen. Irgendwo zwischen Gitarre, Klavier, Oud und Balama entsteht ein Abend über Liebe, Solidarität und Widerstand. Und ein bewegender Abschied von einer Ära, die das Berliner Theater nachhaltig geprägt hat. Im Anschluss wird natürlich gefeiert mit einer letzten großen Gorki-Party, auf das wir es alle nochmal ordentlich krachen lassen.
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0: Die Scissors ist das. Comfortably Numb. 6.42 Uhr. Schönen Start in diesem Mittwoch. Guten Morgen.

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0: funky Musik zum Wachwerden. Dina Ögon mit Dead Lecker auf 100,6 Flux FM, 6.53 Uhr.
1: Wir haben noch Paris Paloma in der Pipeline, genauso wie die Leoniden. Die hörte hier mit Kids am Mittwochmorgen. Schönes Aufstehen, es ist 6.53 Uhr.

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2: 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Das US-Militär hat neue Angriffe auf den Iran geflogen. Dies sei als Reaktion auf den Abschuss eines US-Militärhubschraubers erfolgt, sagt das US-Regionalkommando. Die Hubschrauberpiloten seien unverletzt und in Sicherheit. Anscheinend hat Teheran auf den neuen Angriff schon reagiert. Iranische Medien melden einen Drohnenangriff auf einen US-Stützpunkt in Bahrain. Die Diäten der Bundestagsabgeordneten sollen in diesem Jahr nicht erhöht werden. Die Bundesregierung will die geplante Anhebung um fast 500 Euro ausfallen lassen, heißt es aus Koalitionskreisen. Union und SPD wollten dazu noch in dieser Woche einen Gesetzentwurf einbringen. Die Regierung wolle mit dem Verzicht in finanziell schwierigen Zeiten ein Sparsignal an die Bevölkerung senden. Noch nie gab es so viele Rentnerinnen und Rentner in Deutschland. Ende vergangenen Jahres seien rund 19,1 Millionen Altersrenten gezahlt worden, schreibt die Rheinische Post. Fast jeder Dritte geht mit Abschlägen vorzeitig in den Ruhestand. Im Durchschnitt wurden diese Renten rund 33 Monate vor Erreichen der Regelaltersgrenze in Anspruch genommen. Patientinnen und Patienten könnten hier in Berlin heute vor verschlossenen Arztpraxen stehen. Mit einem Aktionstag protestieren niedergelassene Ärzte gegen die Sparpläne der Bundesregierung. Sie will unter anderem mehrere Zusatzvergütungen für Ärzte abschaffen. Dass sich wohl viele Arztpraxen an dem Aktionstag beteiligen, öffnet die Kassenärztliche Vereinigung heute 3 Notdienstpraxen am Vivantes-Klinikum Friedrichshain, am DRK-Klinikum Westend und am Sana-Klinikum Lichtenberg. Die Berliner CDU geht mit dem regierenden Bürgermeister Wegner als Spitzenkandidat in die Abgeordnetenhauswahl. Bei einem Landesparteitag in Neukölln bekam Wegner am Abend knapp 93.

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1: Dankeschön. Der Start in den Tag ist recht frisch, 11 Grad aktuell in Berlin. Es wird im Tagesverlauf aber auch noch ein Zacken wärmer, 21 Grad in der Spitze. Dazu eine recht graue Wolkendecke gerade über der Stadt. Die löst sich aber gegen den Vormittag hin auf. Ja, und regnen soll's nicht.
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1: Ah, da habe ich schon wieder das Thema Regen angesprochen. Da kriegt Martin Gerz gleich eine Krise. Ich habe mir gerade über den Tagesverlauf hinweg die Prognose mit der Regenwolke angeschaut. Bei mir regnet's nicht. Was sagst du?
3: Ja, so Richtung 13, 14 Uhr können so ein paar Gewitterwolken über Berlin entstehen. Sagt der Deutsche Wetterdienst. Mal gucken, ob das passieren wird. Es ist ja so eine Kann-Bestimmung, ne? Das kann passieren, das muss nicht passieren. Morgen sieht das ja auch schon wieder so aus. Okay. Da sind ganz viele klitzekleine Regenwolken unterwegs. Aber es kann auch sein, dass da, wo du dann bist, es einfach den ganzen Tag über nicht regnet und es um dich drumherum regnet.
1: Okay, vielleicht machen wir einfach mal ein extra Regensegment mit dir gemeinsam. Dann kannst du nochmal mit uns die Wolken besprechen. Aber ja, vielleicht besser die Wäsche reinstellen zum Trocknen, damit wir auf jeden Fall sicher sind bei der Nummer.
3: Das stimmt.
1: Und jetzt übergebe ich dir wieder das Zepter, Martin Gerz.
3: Hier ist Nils Keppel mit Fremder Traum. Ich hatte

0: Glückeli, little bit. Am Mittwochmorgen auf 100,6 Flux FM. Schönes Aufstehen, es ist 7.11 Uhr.
1: Wir haben jetzt etwas Musikalisches für euch und zwar
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1: Geht es um Deathcap for Cutie. Die haben nämlich ein neues Kapitel aufgeschlagen. I Build You a Tower heißt das neue Album. Und auf den ersten Blick klingt dieser Titel erstmal nach großer romantischer Geste. Aber dahinter steckt eine Auseinandersetzung mit unseren mentalen Schutzmechanismen. Musikredakteur Daniel Meinl hat Frontmann Benjamin Gibbard getroffen und er erklärt die Idee hinter diesem metaphorischen Turm.
3: The central metaphor of the record speaks to how we have to kind of compartmentalize pain so that we can kind of get through the responsibilities we have in our lives. And so I kept coming back to this image of kind of an edifice on the horizon. I know it's in it. I know that if I walk into it, there is something painful in there, but I'm able to kind of close that door and leave it on my emotional horizon, know that it's there.
0: Ben sagt, der Turm sei ein Bild dafür, wie wir Schmerz und Probleme in unserem Leben isolieren und regelrecht wegsperren müssen, um unseren Verpflichtungen im Alltag überhaupt nachgehen zu können. Man weiß, der Schmerz ist da, aber da hinten am Horizont und die Tür ist erstmal zu. Allerdings musste Ben Gibbard in den vergangenen Jahren feststellen, dass diese Vermeidungsstrategie einen großen Haken hat.
3: But what I didn't take into account is that oftentimes whomever is in that tower, they get out. Those traumas, those pains, they kind of get out of the structure you've built for them at sometimes the most inopportune time.
1: Die bittere Erkenntnis ist also, der Schmerz bleibt nicht für immer eingesperrt. Diese Traumata brechen irgendwann aus und das zu den ungünstigsten Zeitpunkten. Bezogen auf sein Leben war das die Scheidung und die Gefühle, die er diesbezüglich in diesem Turm einsperren musste.
0: Warum Ben Gibbard I Build You a Tower trotzdem nicht als Scheidungsalbum verstanden sehen will, warum er heute ein viel entspannterer Bandleader ist als noch vor ein paar Jahren und warum ein gewisses Maß an Antiperfektionismus im Studio die Zauberformel der Platte ist, erfahrt ihr im Gespräch von Musikredakteur Daniel Meinl mit Deathcap for Cutie Frontmann Benjamin Gibbard. Im Herbst kommt dann auch die Band auf Tour nach Deutschland und spielt am 1. Oktober in der Columbia-Halle.
1: Wir hören rein in einen neuen Song, Deathcap for Cutie, jetzt mit Punching the Flowers. Und auf fluxfm.de gibt's das Interview.

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0: Plus Phoebe Lou mit Witches auf 100,6 Flux FM, 7.21 Uhr. Guten Morgen.
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2: Gibt es von Noga RS? Ich freue mich ja immer, wenn es neue Musik von ihr gibt, weil ich finde, Noga RS steht für so einen frechen, fast rotzigen Stil, auf jeden Fall auch immer innovativ. Und in I Love You interpretiert sie gemeinsam mit Armani White eine recht klischeebehaftete, normale, romantische Liebesbekundung. Es wird ein bisschen wild, es wird hypnotisch. Hier ist Noga RS mit Armani White, I Love You.

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0: Gemeinsames Aufstehen mit Flux FM und Ben Howard. Keep your head up. Es ist 7.30 Uhr.
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2: Agenda. Kommen wir zu den wichtigen Terminen des Tages. Heute wird die ILA eröffnet. Das ist die internationale Luft- und Raumfahrtausstellung. Bundeskanzler Friedrich Merz ist dann heute auch beim Flughafen Schönefeld zum Rundgang. Die Tickets für uns Otto-Normalverbraucher, die sind bereits ausverkauft. Aber so ein Flugprogramm zum Beispiel, das sieht man ja auch vom Zaun aus. Also falls ihr selbst flugbegeistert seid oder eure Kids da Lust drauf haben, die ILA geht noch bis einschließlich Sonntag.
0: Ja, und falls ihr heute einen Arzttermin im Kalender stehen habt, könnte der ins Wasser fallen, denn einige Praxen haben eine Protestaktion geplant und bleiben deshalb geschlossen. Auslöser ist ein geplantes Sparpaket der Bundesregierung. Laut Kassenärztlicher Vereinigung Berlin haben sich mehr als 2000 Mitglieder für eine Fortbildungsveranstaltung angemeldet und für dringende Fälle sind Notdienstpraxen eingerichtet worden.
2: Kommen wir zu Tier-Baby-Content. Gut, die ersten sind jetzt vielleicht nicht ganz so niedlich. Das Fischereiamt Berlin setzt heute 400.000 junge Aale aus und das im Bereich der Havel, Spree und Dahme. Damit soll der Aalbestand erhalten bleiben, denn der hat in den zurückliegenden 30 Jahren auch in Berlin deutlich abgenommen.
0: Ja, und das nächste Tier, Baby, seit Mai haben wir ja ein Zwergflusspferd in Berlin, ein neues, bisher ohne Namen. Aber das soll sich heute ändern. Das Jungtier erkundet heute zum ersten Mal das Außengehege und beim dazugehörigen Pressetermin wird dann auch der Name verkündet. Vom Zoo wurde schon ein bisschen geteased. Sie sagen, so viel sei verraten, der Name schlägt mit einer charmanten kulinarischen Note eine Brücke zu den großen Hippo-Legenden des Berliner Zoos. Da hat sich bei mir einfach nur ein riesengroßes Fragezeichen ergeben. Ja. Also ich weiß, dass eine Hippo-Legende Toni hieß und dann die Mutter von diesem Baby heißt Debbie, aber da kommt mir nichts Kulinarisches in den Kopf. Martin, kannst du mir weiterhelfen?
2: Ich habe absolut keine Ahnung und deshalb machen wir jetzt auch weiter mit einem Geburtstag. Kim Deal von den Pixies feiert heute 65. Geburtstag. Wir sagen Happy Birthday und deshalb spielen wir ihre andere Band, The Breeders, hier auf 100,6 Flux FM mit Cannonball.

0: Starker Song, Lime Garden mit Cross My Heart, hier auf 100,6 Flux FM, der ist neu, 7.37 Uhr.
1: Wir bleiben auch gleich bei neuer Musik, die kommt jetzt wieder von Gracie Abrams. Sie hat ja ein Album angekündigt, es wird am 17. Juli erscheinen und Daughter from Hell heißen. Da hören wir gemeinsam rein, Hit the Wall.

0: Hardship, Boy from School auf 100,6 Flux FM. 20 Jahre auf dem Buckel, dieser kleine Song zum Wachwerden. Es ist Mittwoch, der 10. Juni und jetzt ist es 7.45 Uhr.
1: Damit wir noch richtig schön faul rumlümmeln können und andere Leute für uns Sport machen, übernimmt das für uns Jerome 87, inspiriert von so einem alten Foto, wo jemand Leichtathletik betreibt. Ich glaube, Stabhochsprung war es. Track and Field von Jerome 87.
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0: Pickle Friends mit Swim auf Lux FM. Schönen guten Morgen. Mittwochmorgen ganz genau zu sein. Es ist 7.53 Uhr.
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2: Mit Sebastian Pasotti. Die USA haben wieder den Iran angegriffen. Es handle sich um eine Attacke zur Selbstverteidigung, heißt es vom US-Regionalkommando. Hintergrund sei der Abschuss eines amerikanischen Kampfhubschraubers durch den Iran. Die beiden Piloten seien unverletzt geblieben. Iranische Medien berichten, dass der Iran auf die neue Attacke schon reagiert hat. Sie berichten von einem Drohnenangriff auf einen US-Stützpunkt in Bahrain. Die zum kommenden Monat geplante Diätenerhöhung der Bundestagsabgeordneten wird offenbar ausfallen. Aus Kreisen der schwarz-roten Koalition heißt es, Union und SPD wollten dazu noch in dieser Woche einen Gesetzentwurf ins Parlament einbringen. Es gehe darum, in wirtschaftlich schwierigen Zeiten ein Sparsignal an die Bevölkerung zu senden. Eigentlich sollten die Diäten zum kommenden Monat um monatlich 500 Euro angehoben werden. Die Zahl der Rentnerinnen und Rentner in Deutschland hat einen neuen Rekordwert erreicht. Ende vergangenen Jahres seien rund 19,1 Millionen Altersrenten gezahlt worden, schreibt die Rheinische Post. Die Ausgaben für die Renten beliefen sich auf etwa 300 Milliarden Euro. Fast jeder Dritte geht mit Abschlägen vorzeitig in den Ruhestand. Hier in Berlin werden heute wohl viele Arztpraxen geschlossen bleiben. Die Kassenärztliche Vereinigung ruft zu einem Aktionstag gegen das Gesundheitssparpaket der Bundesregierung auf. Weil sich wohl viele Praxen beteiligen werden, öffnet die Kassenärztliche Vereinigung 3 Notdienstpraxen am Sana-Klinikum Lichtenberg, am Vivantes-Klinikum Friedrichshain und am DRK-Klinikum Westend. Die Bundesregierung will für niedergelassene Ärzte unter anderem mehrere Zusatzvergütungen abschaffen. Berlins regierender Bürgermeister Wegner ist jetzt offiziell Spitzenkandidat der CDU für die Abgeordnetenhauswahl. Bei einem Parteitag in Neukölln erhielt er am Abend knapp 93% der Stimmen. Allerdings musste sich Wegner überraschend einer Kampfkandidatur stellen.

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1: Dankeschön. Viele Wolken heute unterwegs. 14 Grad aktuell, 20 Grad heute die Spitze. Richtung Mittag vielleicht eine kleine Regenwolke mit dabei. Am Nachmittag kann das auch mal passieren. Aber vielleicht bleibt es auch einfach trocken. Schauen wir mal und beobachten den Niederschlagsradar.
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3: Und mit Gianna Battisti.
1: Und mit Martin Gerz.
3: 7:04 haben wir es am Mittwochmorgen. Wochenmitte. Bergfest. Steht Yay. Heute auch noch an. Sonne scheint ein bisschen. So schön. The Ting Tings. Great DJ. Schönes Aufstehen.

0: Declan McKenna, Brasil auf 100,6 Flux FM, es ist 8.11 Uhr.
1: Martin, warst du schon mal im Schloss Bellevue, also nicht nur davor, sondern drinnen?
0: Nee, ich war immer nur davor.
1: Immer nur davor? Ja, es musste ja letztens unser Bundespräsident ausziehen, denn es wird ja renoviert und das die kommenden 8 Jahre. Interessanterweise zieht jetzt aber etwas anderes ins Schloss Bellevue ein und zwar eine Kunstausstellung. Das habe ich gerade eben erst erfahren, da dürfen also auch normal Sterbliche wie wir dann auch mal reingehen und ein wenig durch das Schloss wandern. Deshalb sind die Tickets auch sehr begehrt gewesen. Ich glaube, die meisten davon sind schon vergriffen. Was ich aber ganz schön finde, es gibt so einen kleinen Einblick in diese Ausstellung. Und zwar wird man erstmal begrüßt durch so einen Hallo. Also da ist dann einfach so eine Audiospur, dass immer so, hallo, hallo, hi, und fragt dann den ganzen Hallo und es fragt nach Aufmerksamkeit. Mhm. Das ist eine Sache. Und was ich auch noch ganz, ganz toll finde, in jedem Raum gibt es anscheinend einen Mini-Bundespräsidenten. Also Frank-Walter Steinmeier wurde geschrumpft auf 36 Zentimeter und der guckt da einen immer an in jedem Raum. Finde ich irgendwie ganz putzig. Allgemeine schöne Sache, dass er einfach der Raum genutzt wird, jetzt so währenddessen da drin renoviert wird. Ein Zimmer ist wohl noch normal vorbehalten, da darf man dann aber nicht reingehen, aber das ist dann sozusagen sein Büro und da darf man dann mal so ein bisschen durch die Tür luschern. Eigentlich ganz interessant, oder?
0: Und mal hallo sagen.
1: Hallo, hi, hi, hallo. Finde ich eigentlich ganz schön. Vielleicht gibt es ja dann noch immer neue Ticketslots, die frei geschaltet
0: werden.
1: Auf jeden
0: Fall ist der Eintritt frei. Und wo kann man sich dafür anmelden?
1: Man kann sich dafür anmelden auf der Seite. Das finde ich gleich raus. Ich glaube, Akademie der Künste. Ja, Akademie der Künste veranstaltet das Ganze. Also da dürft ihr gerne mal vorbeischauen.

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0: Stick around von den Circa Waves auf Lux FM. Schönes Aufstehen, es ist 8.22 Uhr.
1: Jetzt auf der Playlist Matzen mit Du schreibst Geschichte und die Band Matzen ist nachher bei uns auch hier im Interview um 10.30 Uhr. Stehen sie hier im Studio und erzählen über die neue Platte Smile, über die Record Release Show, die sie in Hamburg gespielt haben, über eine Show, die heute in Berlin stattfinden wird und vor allem dann die große Tour, die dann Ende des Jahres ansteht. Also Matzen, 10.30 Uhr hier bei uns dann im Studio.

0: 20 Jahre alt, dieser Song. Matzen, du schreibst Geschichte und die Band gibt's ja immer noch, haben gerade erst ein neues Album rausgebracht, gehen dann auch auf große Tour und um 10.30 Uhr stehen sie bei uns im Studio und stehen uns Rede und Antwort zu unseren heißen Fragen.
1: Davor gibt's aber nochmal neue Musik, dieses Mal von Masterpiece. Der hat ja sein zweites Studioalbum angekündigt. Es wird heißen If I Don't Love You, Who Will? Ja, ist eine Frage, die können wir jetzt noch nicht beantworten, aber vielleicht vom 2. Oktober an. Da erscheint die Platte nämlich. Hier ist Masterpiece mit One of One.

0: Easy, easy. Hier raus auf Flux FM. Es ist 8.30 Uhr.
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2: Berlin ist international ja dafür bekannt, dass es eine sehr unkonventionelle Stadtstruktur hat. Nazi-Bauten und die Nachkriegsmoderne aus Ost und auch noch West prallen hier auf dem Punkt der Preußenzeit. Und seit dem Mauerfall hat sich das Stadtbild nochmal extrem verändert.
0: Wie beeinflusst Demokratie die Stadtplanung in unserer Hauptstadt, aber auch weltweit? Dieser Frage geht Jan-Werner Müller auf den Grund, Professor an der Princeton University in den USA. Marius Legowski aus der Flux FM-Redaktion hat mit ihm über sein neues Buch Straße, Platz, Palast zur Architektur demokratischer Räume gesprochen.
3: Herr Müller, Sie sind Politikwissenschaftler, kein Stadtplaner. Wie kommt man von der Beschäftigung mit Demokratietheorie und Populismusforschung zur Architektur?
4: Es gibt natürlich eine gewisse Verbindung, gerade zwischen Populismus und Städtebau und auch Inszenierung im öffentlichen Raum. Also das hat sich heute ja alles völlig geändert, aber es gab noch eine Zeit, als Putin bekanntermaßen als lupenreiner Demokrat durchgehen wollte. Der hat natürlich die Versammlungsfreiheit nicht abgeschafft, aber er hat immer dafür gesorgt, dass Leute sich nur an ganz weit entfernten und symbolisch völlig unbedeutenden Orten dann versammeln durften. Lange Rede, kurzer Sinn. Es ging darum zu sagen, dass Demokratie bestimmte Orte braucht, dass auch bestimmte Formen, sich politisch in einer Demokratie zu verhalten, wie zum Beispiel sich versammeln, demonstrieren etc., nach wie vor, trotz der Wichtigkeit des Internets, sehr, sehr wichtig sind und dass man das mal genauer untersuchen sollte.
3: In Deutschland gilt die Reichstagskuppel als ein demokratisches Symbol, so die demokratische Architektur schlechthin. Sie sehen das ein bisschen kritischer in Ihrem Buch. Was stimmt denn da für Sie nicht?
4: Also ich erlaube mir da den, ich sag's mal etwas brutal, gängigen Transparenzkitsch zu kritisieren. Das ist ja leider sehr oft das Erste, was Leuten dann einfällt, wenn sie sagen, ah, Demokratie, Architektur, das muss doch irgendwas mit Transparenz, ergo mit Glas zu tun haben. Erstens ist natürlich Transparenz insofern wichtig für Demokratie, als dass wir ja am Ende einer Legislaturperiode wissen wollen, was denn die Regierenden gemacht haben oder nicht gemacht haben, wie man was zurechnen kann. Das ist natürlich völlig legitim. Nur zwischen dieser Sichtbarkeit von dem, was Regierende getan haben und dann demokratischer Wirksamkeit, da fehlen natürlich noch ein paar Schritte, die man auch gehen muss. Und nur wenn man da irgendwas aus Glas hinstellt, sind sozusagen diese anderen Schritte noch in keiner Weise abgedeckt. Und auf eine skurrile Weise zeigt das ja wiederum auch die Kuppel. Man kann da zwar ganz ungenau irgendwas unter einem erkennen, aber wirklich auf den politischen Prozess einwirken kann man natürlich nicht. Und mit Verlaub, die meisten Leute gucken natürlich auch gar nicht nach unten, sondern sie gucken auf Berlin. Und das ist ja auch völlig in Ordnung, dass man diesen tollen touristischen Blick von da oben hat. Aber die Suggestion, da könnten die Bürgerinnen und Bürger dann wirklich aktiv werden, stimmt natürlich in dieser Form nicht. Und zweitens, weniger offensichtlich, dass Transparenz eindeutig nur zur Demokratie gehört, ist auch sehr fragwürdig. Es gibt den berühmten Ausspruch von Mussolini, der Faschismus sei ein Haus aus Glas, in das jeder reingucken könnte. Das ist insofern nicht völlig falsch, als dass sogar autokratische Regime auf ihrer Weise ja sehr transparent sind. Jeder weiß, wer in Russland das Sagen hat.
3: Was wünschen Sie sich für die Zukunft des demokratischen Bauens?
4: Also wenn ich es mal auf Deutschland beziehen darf, weniger Gesten, wo man sagt, naja, das Beste, was wir machen können, ist doch immer noch mal irgendwas Preußisches nachbauen, zum Teil auch mit symbolischen Inhalten, die mit Verlaub fürs 21. Jahrhundert sehr bedenklich sind. Wenn Sie beispielsweise an den Spruch auf dem rekonstruierten Schloss denken, wo die ganze Welt, wo Jesus das Knie beugen soll, da finde ich, darf man noch ein bisschen drüber nachdenken, ob das wirklich das Beste ist, was man im 21. Jahrhundert so machen kann. Ob es nicht doch Wege gibt, Neueres ins Ältere zu integrieren, sich nochmal Gedanken darüber zu machen, wie man auch wirklich Plätze schafft, an denen Unvorhergesehenes passieren kann, im Gegensatz zu gerade in Berlin sehr, sehr vielen eher toten Räumen, wo dann so merkwürdige Zwischenräume entstanden sind, beispielsweise auch zwischen Kanzleramt und Hauptbahnhof. Da, denke ich, könnte man sehr, sehr viel besser machen, ansprechender machen. Berlin hat ja auch bekanntermaßen immer noch sehr, sehr viel große Freiflächen. Das könnte zum Teil auch sehr viel interessanter sein, was man damit eigentlich macht.
2: Ja, klingt für wie eine Warnung an alle, die das Tempelhofer Feld ein bisschen bebauen wollen, auch wenn es nur am Rand ist.
0: Flux FM-Redakteur Marius Legowski im Gespräch mit Politikwissenschaftler Jan-Werner Müller von der Princeton University in den USA. Sein Buch Straße, Platz, Palast zur Architektur demokratischer Räume ist im Surkamp Verlag erschienen. Welche positiven Beispiele demokratischer Stadtplanung es gibt, hört ihr im kompletten Gespräch auf fluxfm.de und in der Flux Music App.
2: Wir machen musikalisch weiter mit Chanel Lauren und Cota the Friend.

0: Rainer mit Breaklights auf 100,6 Flux FM, 8.41 Uhr.
1: Martin, sagt dir der Kulturzug etwas?
0: Nee.
1: Das war ein Programm, welches von 2016 bis 2025 stattgefunden hat, zwischen Berlin und Breslau, also in Polen. Das war ein Zug, der ist dann jedes Wochenende gefahren und da drin gab es dann immer ein deutsch-polnisches Programm, also irgendwie sowas wie Clubnächte. Es gab da drin Lesungen, Performances und allgemein sollte da so ein Raum für Dialog und kulturellen Austausch ja stattfinden. Das Ganze wurde dann vergangenes Jahr eingestampft, natürlich ein kleiner Downer, aber interessanterweise wurde das Projekt doch jetzt wieder neu aufgezogen, soll im Herbst diesen Jahres wieder starten, jetzt aber nicht mehr zwischen Berlin und Breslau, sondern zwischen Berlin und Warschau. Gehalten wird unter anderem in Frankfurt-Oder und auch in Posen. Ja, und da darf jeder mitfahren, der ein Ticket hat natürlich und Lust hat, irgendwie so in verschiedene Kulturen einzutauchen. Ich finde das eigentlich ganz schön, jedes Wochenende dann von dort aus an.
0: Und wo geht's los hier in Berlin?
1: Wahrscheinlich am, das sind immer so Fragen, die du stellst.
0: Naja, ist ja nicht so
1: das
0: wichtig.
1: Startet im Herbst. Bis Herbst haben wir nochmal Zeit, das dann nachzuschauen. Aber den Bahnhof, ich denke jetzt vielleicht, wahrscheinlich Hauptbahnhof.
0: Könnte durchaus sein.
1: Würde ich mal einfach so raten. Aber bis Herbst liefere ich diese Information nochmal nach.
0: Gut, ich nehme dich beim Wort.

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0: University auf Lux FM. Es ist 8.50 Uhr.
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1: Nein. Mit Sebastian Pasotti. Das US-Militär hat neue Angriffe auf den Iran geflogen. Dies sei als Reaktion auf den Abschuss eines US-Militärhubschraubers erfolgt, sagt das US-Regionalkommando. Die Hubschrauberpiloten seien unverletzt und in Sicherheit. Anscheinend hat Teheran auf den neuen Angriff schon reagiert. Iranische Medien melden einen Drohnenangriff auf einen US-Stützpunkt in Bahrain. Die Diäten der Bundestagsabgeordneten sollen in diesem Jahr nicht erhöht werden. Die Bundesregierung will die geplante Anhebung um fast 500 Euro ausfallen lassen, heißt es aus Koalitionskreisen. Union und SPD wollten dazu noch in dieser Woche einen Gesetzentwurf einbringen. Die Regierung wolle mit dem Verzicht in finanziell schwierigen Zeiten ein Sparsignal an die Bevölkerung senden. Noch nie gab es so viele Rentnerinnen und Rentner in Deutschland. Ende vergangenen Jahres seien rund 19,1 Millionen Altersrenten gezahlt worden, schreibt die Rheinische Post. Fast jeder Dritte geht mit Abschlägen vorzeitig in den Ruhestand. Im Durchschnitt wurden diese Renten rund 33 Monate vor Erreichen der Regelaltersgrenze in Anspruch genommen. Patientinnen und Patienten könnten hier in Berlin heute vor verschlossenen Arztpraxen stehen. Mit einem Aktionstag protestieren niedergelassene Ärzte gegen die Sparpläne der Bundesregierung. Sie will unter anderem mehrere Zusatzvergütungen für Ärzte abschaffen. Dass sich wohl viele Arztpraxen an dem Aktionstag beteiligen, öffnet die Kassenärztliche Vereinigung heute 3 Notdienstpraxen am Vivantes-Klinikum Friedrichshain, am DRK-Klinikum Westend und am Sana-Klinikum Lichtenberg. Die Berliner CDU geht mit dem regierenden Bürgermeister Wegner als Spitzenkandidat in die Abgeordnetenhauswahl. Bei einem Landesparteitag in Neukölln bekam Wegner am Abend knapp 93% der Stimmen. Überraschend war, dass sich Wegner einer Kampfkandidatur stellen musste. Ein Parteimitglied aus Mitte, Wolfram Wickert, war gegen ihn angetreten, verlor aber deutlich. Alba Berlin ist ins Finale der Basketball-Bundesliga eingezogen. Im entscheidenden 5. Halbfinalspiel gewann Alba in der Max-Schmeling-Halle deutlich gegen Bamberg mit 97-66. Ab Freitag trifft Alba dann im Finale auf Bayern München. Und soweit das Neueste aus der Flux FM Nachrichtenredaktion.
2: Dankeschön. Aktuell 15 Grad in Berlin. Es wird auch noch ein wenig wärmer. 21 Grad in der Spitze. Dazu eine Menge Sonnenschein und ein paar Wölkchen hier und da. Martin Gerz muss gerade nebenbei kichern. Ich weiß nicht, ob ihr es mitbekommen, weil es ist nicht nur ein bisschen ja frisch draußen, sondern bei uns wird ja auch ein bisschen Frühjahrsputz betrieben in der Redaktion.
3: Der Geschirrspüler wird ausgeräumt.
2: Falls ihr es im Hintergrund klackern hört, das liegt nicht an eurem Radio, sondern an uns. Naja, machen wir schnell weiter. Martin, wie sieht's denn aus mit dem Regen eigentlich?
3: Ja, der Deutsche Wetterdienst sagt, vielleicht so Richtung Mittag, 13 Uhr, könnte so eine kleine Gewitterwolke entstehen. Vielleicht das Ganze nochmal um 18 Uhr, aber das Ganze ist im Konjunktiv geschrieben, sagen wir es so. Es kann passieren, es muss aber nicht.
2: Okay, gut, dann wissen wir Bescheid.
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0: Flume, Never Be Like You auf 100,6 Flux FM, 9.11 Uhr.
1: 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Sie hat gezeigt, wie anders und vielfältig Theater sein kann mit einem diversen Ensemble, neuen Perspektiven und dem sogenannten postmigrantischen Theater.
0: Jetzt ist Schluss. 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
3: Zum Ende der Intendanz von Shermin Langhoff verabschiedet sich das Maxim Gorki Theater nicht mit großen Reden und auch nicht mit Trauer, sondern mit einem Konzert. Songs from the Last Years versammelt Lieder aus den prägenden Inszenierungen der vergangenen 13 Jahre. Ensemblemitglieder bringen eine Auswahl der fast 500 Songs auf die Bühne, die das Gorki in dieser Zeit begleitet haben. Mehrsprachig, vielfältig, voller Erinnerungen. Und dieses Pre-Release-Konzert ist zugleich die Premiere der Doppel-LP Songs from the Last Years. Sie hält die musikalische Geschichte des Hauses fest und zeigt, wenn etwas wirklich aus dem Herzen kommt, dann kann aus allen Unterschieden, aus allen Gegensätzen eine neue Schönheit wachsen. Irgendwo zwischen Gitarre, Klavier, Oud und Balama entsteht ein Abend über Liebe, Solidarität und Widerstand. Und ein bewegender Abschied von einer Ära, die das Berliner Theater nachhaltig geprägt hat. Im Anschluss wird natürlich gefeiert mit einer letzten großen Gorki-Party, auf das wir es alle nochmal ordentlich krachen lassen.
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0: Jetzt Musik von OK Kid, Farbfilm.

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0: Olivia Dean, Nice to Each Other auf 100,6 Flux FM. Es ist 9.21 Uhr. Guten Morgen.
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2: Super neue Musik, richtig frisch. Seit gestern 14 Uhr gibt es eine neue Single, nee, zwei neue Singles von Interpol. Die haben nämlich nach 4 Jahren wieder ein neues Album angekündigt. This Mirror Waits a Ton erscheint Ende August, aber jetzt sind schon 2 Songs draußen. Auf der ganzen Platte finden wir jetzt Unterstützung von Streichern, Holzbläsern, akustischen Gitarren und See Out Loud ist sehr prägnant, was Gitarren angeht. Da hören wir gemeinsam rein. Neue Musik von Interpol und übrigens kleine Info am Rande. Am 11.11. schauen sie dann auch in Berlin vorbei und spielen in der Uber Arena. Hier sind Interpol.

0: Daft Punk. Auf Flux FM, schönes Aufstehen, es ist 9.30 Uhr.
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2: Seit vergangenem Freitag hat die Band Deathcap for Cutie ein neues Kapitel aufgeschlagen. I Built You a Tower heißt das neue Album und auf den ersten Blick klingt der Titel erstmal nach einer großen romantischen Geste, aber dahinter steckt eine Auseinandersetzung mit mentalen Schutzmechanismen. Musikredakteur Daniel Meinl hat Frontmann Benjamin Gibbard getroffen, der erklärt die Idee dahinter.
3: The central metaphor of the record speaks to how we have to kind of compartmentalize pain so that we can kind of get through the responsibilities we have in our lives. And so I kept coming back to this image of kind of an edifice on the horizon. I know it's in it. I know that if I walk into it, there is something painful in there, but I'm able to kind of close that door and leave it on my emotional horizon, know that it's there.
0: Ben sagt, der Turm sei ein Bild dafür, wie wir Schmerz und Probleme in unserem Leben isolieren und regelrecht wegsperren müssen, um unseren Verpflichtungen im Alltag überhaupt nachgehen zu können. Man weiß, der Schmerz ist da, aber die Tür ist zu. Allerdings musste Ben Gibbard in den vergangenen Jahren feststellen, dass diese Vermeidungsstrategie einen großen Haken hat.
3: But what I didn't take into account is that oftentimes whomever is in that tower, they get out. Those traumas, those pains, they kind of get out of the structure you've built for them at sometimes the most inopportune time.
2: Die bittere Erkenntnis ist also, der Schmerz bleibt nicht für immer eingesperrt. Diese Traumata brechen irgendwann aus und das zu den ungünstigsten Zeitpunkten. Bezogen auf sein Leben war das die Scheidung und die Gefühle, die er diesbezüglich in diesem Turm einsperren musste.
0: Warum Ben Gibbard A Built Your Tower trotzdem nicht als Scheidungsalbum verstanden sehen will und warum er heute ein viel entspannter Bandleader ist als noch vor ein paar Jahren und warum ein gewisses Maß an Antiperfektionismus im Studio die Zauber Formel der Platte ist, erfahrt ihr im Gespräch von Musikredakteur Daniel Meinl mit Deathcap-Frontmann Benjamin Gibbard auf fluxfm.de. Im Herbst kommt die Band dann auch wieder auf Tour nach Deutschland und spielt am 1. Oktober in der Columbia-Halle.
2: Hier ist eine neue Nummer von Deathcap for Cutie, Riptides.

0: We Win auf 100,6 Flux FM. Die Sonne scheint ein bisschen, 9.39 Uhr.
1: Martin, der Glücksatlas ist wieder neu raus. Es gibt neue Daten. Die SKL macht ja immer so eine Umfrage bei AnwohnerInnen in ganz Deutschland, wie happy sie eigentlich sind in der Stadt, wo sie wohnen. Rate mal, wer auf Platz 1 gelandet ist.
0: Ja, ich habe es vorhin gelesen. Warte, das war Thüringen, Erfurt war das.
1: Es war Erfurt, ja, genau. Ist auf Platz 1 und auf Platz 2 und 3 sind Augsburg und Düsseldorf. Wo würdest du Berlin jetzt erahnen?
0: Ein bisschen weiter unten.
1: Ja, gar nicht. Also es gibt insgesamt 40 Städte, das kann ich ja schon mal sagen. Also von 40 Städten.
0: Dann sind wir auf einem richtig guten 39. Platz.
1: Wir sind auf Platz 35 und teilen uns diesen Platz gemeinsam mit Nürnberg. Damit hat sich aber die Zufriedenheit in der Stadt verbessert. Also wir sind jetzt auf jeden Fall weniger unzufrieden. Allgemein ist die Lebensqualität oder wie wir dazu stehen, mäßig zufrieden, aber zufriedener als die statistischen Rahmenbedingungen erwarten lassen, steht dann da. Und was für Berlin steht, sind die Parks, die relativ hohe Geburtenrate und kurze Wege, was ich nicht verstehe, weil ich habe nicht das Gefühl, dass die Wege in Berlin kurz sind. Ich
0: brauche wenn du dich nur in deinem Kiez aufhältst, dann hast du natürlich alles in unmittelbarer Umgebung, aber sobald du irgendwie ein Konzert besuchen willst oder in ein Museum willst, dann musst du halt die typische halbe Stunde unterwegs sein.
1: Ja, man braucht
0: sein.
1: Da in der Regel eine halbe Stunde. Naja, aber wir sind jetzt auf Platz 35 und damit haben wir uns auch das Label Overperformer irgendwie eingeheimst, warum auch immer. Aber ja, es geht langsam voran. Vielleicht sind wir im nächsten Jahr wieder ein paar Stüfchen zufrieden.
0: Kleine Babysteps machen wir als Berlin, ganz kleine Babysteps.

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0: Darren Red mit Bad Idea auf 100,6 Flux FM. Gleich ist es 9.50 Uhr.
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2: Vergangenes Jahr war der britische Solokünstler Ben Kinson in Manchester auf der Bühne und das gemeinsam mit dem Alternative-Duo Good Health, Good Wealth. Den hat so gut gefallen, dass sie dann gleich an einem Song gemeinsam gearbeitet haben, der jetzt frisch draußen ist. Life's Relentless heißt die Nummer und obwohl erstmal keine weiteren Tourdaten so geplant sind zwischen dem Duo und Ben Kinson, treten sie genau heute auf, aber das in London. Also falls ihr zufälligerweise auf dem Weg nach London seid, schaut doch da gerne vorbei im 100 Club. Da stehen sie gemeinsam auf der Bühne und falls ihr einfach in Berlin bleibt, gar kein Problem. Wir hören uns die Nummer gemeinsam an. Life's Relentless, Ben Kinson und Good Health, Good Wealth.

0: Florence and the Machine mit My Love auf 100,6 Flux FM. Es ist 9.56 Uhr.
1: Und endlich mal wieder Summer hier bei uns auf der Rotation. Da freue ich mich. Potential. Und danach gibt's eine Runde Nachrichten. Habt einen schönen Start in den Mittwoch.

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2: Mit Sebastian Pasotti. Die schwarz-rote Koalition startet in die entscheidende Reformphase. Bei einem Spitzentreffen im Kanzleramt loten Union und SPD heute Abend zunächst mit Arbeitgebern und Gewerkschaften aus, ob man bei der Einschätzung des Reformbedarfs auf einen gemeinsamen Nenner kommt. Entscheidungen sollen aber erst bei einem Koalitionsausschuss in 3 Wochen fallen. Die Regierung will ein Reformpaket schnüren, das die Bereiche Arbeitsmarkt, Rente, Einkommenssteuer und Bürokratieabbau umfasst. Die USA und der Iran haben sich in der Nacht wieder gegenseitig angegriffen. Am frühen Morgen erklärte das amerikanische Regionalkommando den Einsatz für beendet. Das US-Militär sprach von einer Antwort auf den Abschuss eines amerikanischen Militärhubschraubers. Der Iran reagierte mit Attacken auf US-Stützpunkte in der Golfregion. Ob auch der Iran es bei begrenzten Angriffen belässt, ist noch nicht klar. Die zum kommenden Monat geplante Diätenerhöhung der Bundestagsabgeordneten wird offenbar ausfallen. Aus Kreisen der schwarz-roten Koalition heißt es, Union und SPD wollten dazu noch in dieser Woche einen Gesetzentwurf ins Parlament einbringen. Es gehe darum, in wirtschaftlich schwierigen Zeiten ein Sparsignal an die Bevölkerung zu senden. Eigentlich sollten die Diäten zum kommenden Monat um monatlich 500 Euro angehoben werden. Hier in Berlin bleiben heute wahrscheinlich viele Arztpraxen geschlossen. Die Kassenärztliche Vereinigung hat einen Aktionstag ausgerufen, um gegen Sparpläne der Bundesregierung zu protestieren. Für dringende Fälle verweist die KV Berlin auf ihre Notdienstpraxen, unter anderem bei Vivantes in Friedrichshain, im Sana-Klinikum Lichtenberg sowie im DRK-Klinikum Westend. Berlins regierender Bürgermeister Wegner ist jetzt offiziell Spitzenkandidat der CDU für die Abgeordnetenhauswahl. Bei einem Parteitag in Neukölln erhielt er am Abend knapp 93% der Stimmen. Allerdings musste sich Wegner überraschend einer Kampfkandidatur stellen. Ein Parteimitglied aus Mitte, Wolfram Wickert, war kurzfristig gegen ihn angetreten, am Ende aber chancenlos. Und soweit das Neueste aus der Flux FM Nachrichtenredaktion.
3: Dankeschön. Wir schauen aufs Wetter. Aktuell sind wir bei 18 Grad. Die Sonne scheint hin und wieder, ab und zu mal eine dickere Wolke mit am Start. Sieht erstmal trocken aus, aber der Deutsche Wetterdienst sagt, so Richtung Mittag und auch am Nachmittag können ein paar Quellwolken sich so aufblähen, dass es da auch mal rausregnet.
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4: The Boxer Rebellion hören wir hier um 3:10 mit Flowers in the Water. Am Mikrofon weiterhin Gianna Battili
3: und Martin Gerz. Guten Morgen.

0: Anaïs mit Stephen King auf 100,6 Flux FM. Willkommen im Mittwoch, es ist 10.10 Uhr.
1: Kleiner Ausblick in die Zukunft. In 20 Minuten haben wir die Band Matzen hier, denn die haben gerade Album Nummer 10 rausgebracht, das heißt Smile, spielen heute auch in Berlin und spielen dann Ende des Jahres auch nochmal in Berlin. Sie gehen also auf große Tour, darüber reden wir dann gleich mit Matzen, die sind um halb hier im Studio.
0: Hier ist Sam Sauvage, La fin du monde. Schönes Aufstehen.

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0: Leslie Clio, I Couldn't Care Less auf 100,6 Flux FM und damit ist es 10.19 Uhr.
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2: Gibt es von TK Mazer, eine in Australien geborene Singer-Songwriterin mit Wurzeln aus Zimbabwe. Ihr Sound ist so eine Mischung aus Afrobeat, R&B und Rap. Wir hören rein, Pressed von TK Mazer.

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1: Bukahara, In My Mind auf Lux FM, es ist 10.26 Uhr.
2: Noch 3 Minuten, dann ist hier die Band Matzen zu Gast. Da werden gerade noch Gitarren gestimmt und so weiter. Und dann sind sie hier bei uns im Interview. Ein Song haben wir noch, Warpaint mit New Song.

0: Der Mittwoch auf Lux FM und Warpaint. New Song, es ist 10.30 Uhr.
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2: Die Band Matzen begleitet uns schon seit über 20 Jahren. Jetzt ist ein neues Album rausgekommen, es steht eine große Tour an und darüber reden wir jetzt mit Sebastian und Sascha Matzen. Schönen guten Morgen.
3: Tag. Guten Morgen. Unser Morgen ist schon ganz schön lang. Also wir sind um 4 aufgestanden.
0: Oh, Gott. Dann lässt sich ja ahnen, ihr habt jetzt nicht zufälligerweise in Berlin gepennt, sondern seid angereist aus dem Wendland oder wie seid ihr
3: anders,
0: jetzt hier?
3: Nee? Anders noch.
0: Ganz anders.
3: Ja, wir waren heute schon im Morgenmagazin.
2: Beim ZDF oder was?
3: Ja, genau. Und bei uns ist irgendwie gefühlt schon Nachmittag, aber wir mögen trotzdem diese morgendliche Atmosphäre hier gerade sehr.
0: Ja, bei uns ist auch schon Mittag. Wir sind auch schon ein bisschen wach.
2: Genau, bald ist Mittagsschlaf angesagt. Das Album Smile ist jetzt schon seit ein paar Tagen draußen. Ihr seid ja mittlerweile sowas wie alte Hasen im Musikbusiness, ne? Seid ihr da noch aufgeregt, was so die Reaktion der Fans betrifft oder auch der Presse?
4: Ja, wir machen es ja spannend für uns selber und machen mittlerweile alles selber. Also wir sind unsere eigene Plattenfirma, jetzt neuerdings auch Management und wir haben unser Team wirklich hart verkleinert. Wir sind jetzt nur noch zu sechst und entscheiden da wirklich alles selber und das macht's für uns, ja, wir halten es spannend für uns und das ist alles doch auch aufregend wieder.
3: Ich bin auch immer ein bisschen aufgeregt, gehört auch dazu, da hängt ja auch viel dran, man arbeitet so lange an so einer Platte und wenn die dann rauskommt, will man, dass dann auch endlich so weit ist.
0: Habt ihr bestimmte Rituale, die ihr dann durchzieht, damit dann die Aufregung ein wenig weggeht und dann ein bisschen mehr Euphorie aufkommt?
4: Ein Konzert spielen und morgens die Platte auflegen. Das ist ganz wichtig. Am Veröffentlichungstag einmal morgens die Vinyl auflegen und einmal durchhören.
0: Aber beim Konzert sind wir schon beim richtigen Punkt. Ihr habt ja kürzlich eure Record-Release-Party in Hamburg gefeiert. Wie war das so?
3: Das war super. Also ich meine, ja, wir haben echt ein halbes Jahr lang nicht gespielt und alles war sehr theoretisch, auch weil wir ja selber die Labelarbeit viel gemacht haben und so. Und es war total gut, das mal zu durchbrechen, aber wir waren halt tierisch aufgeregt wirklich und haben ja auch viele Songs zum ersten Mal gespielt und so. Und richtig gelöst waren wir eigentlich erst einen Tag später. Da haben wir nochmal gespielt und da ist so alles abgefallen und da waren wir auch wieder die alten Matzen sozusagen. Ja.
2: Heute spielt ihr ja dann noch eine Show und zwar im Plattenladen Rough Trade in Neukölln. Stapelt ihr da Marshall Amps bis unter die Decke oder spielt ihr da etwas mit etwas kleinerem Besteck?
4: Nein, wir stapeln Amps und das Schlagzeug wird volle Kanne aufgebaut und also so viele Leute wie reinpassen, passen rein und dann wird's, glaube ich, richtig...
3: Da passen nur noch drei rein.
4: Richtig laut. Und schmutzig und schwitzig und da haben wir Bock drauf.
3: Wir wollten eigentlich akustisch spielen und da hat Nico, der Bassist, gesagt, ja, ich würde aber einen E-Bass nehmen, weil ich habe gar keinen Akustik-Bass. Und dann meinte Johannes so, ich würde glaube ich auch lieber eine E-Gitarre nehmen, weil da kann ich besser greifen. Dann meinte ich, ja, bin ich der Einzige mit Akustik-Gitarre? Nö, dann nehme ich auch eine E-Gitarre.
0: Schön.
3: Und jetzt spielen wir ganz normal.
2: Ja, ist doch ganz wunderbar. Wir hören jetzt erstmal rein in die Platte und zwar in den Song 1995. Da gibt es auch ein ganz tolles Video zu. Darüber reden wir dann gleich.

0: 1995 von Matzen und die sind hier auch bei uns im Studio. Das Video, wenn man sich das anschaut, das sind ja alles so Zuhause Kindheitsvideos von eurer Family. Wo habt ihr die alle gelagert und wiedergefunden?
1: Unser Vater hat schon immer die Kamera draufgehalten früher und da hatten wir die Idee, mal so, ja, Videos von uns aus dem Zeitraum mal durchzugucken. Und da habe ich dann mit angefangen, schon im Dezember. Und das waren, ich habe mal so grob überschlagen, das waren 35 Stunden Material. Und ich habe dann wirklich über Wochen gesichtet und halt so das was mir am besten vorkam, rausgesucht. Und daraus habe ich dann das Video geschnitten. Also es gibt da noch sehr, sehr viel Material, was es nicht ins Video geschafft hat. Aber das war total schön. Ich habe das total genossen, weil das ja auch eine totale Zeitreise war. Und wir zeigen da ja auch so relativ viel in dem Video, was so gar nicht immer unsere Art ist. Aber ich finde es selber total schön und mag das total gerne.
2: Ja, es ist super intim. Ich hatte das Gefühl, irgendwie, ich hätte mit euch gemeinsam eure Kindheit verbracht, wenn man sich dieses Video anschaut und sich natürlich auch den Song dazu anhört. Wie war das für euch, so Erinnerungssongs zu schreiben? Was hat das ausgelöst?
3: Viel Gutes. Also, das ist ja auch eine ziemlich konkrete Erinnerung, die ich da besinge. Also, ich hatte so Punks als Freunde, als ich so wirklich 14, 15 war. Und wir haben dann bei meinem Kumpel Felix zu Hause eine Party gefeiert. Und sein Vater war halt nicht da. Und wir haben dann in seinem Zimmer zu acht Pogo getanzt. Und so einer hat so das Licht immer ganz schnell an- und ausgemacht, Strobo.
2: Geil.
3: Und das war für mich so ein wichtiger Moment, weil ich eher so ein introvertierter, langhaariger Typ war, mit so gebückter Haltung. Das waren wir eigentlich alle Brüder so. Also eher so in uns gekehrt. Und das hat mir ganz viel bedeutet, dass es so egal war, dass man so keine Angst hatte und es war völlig egal, wie bescheuert das jetzt aussieht und so, wir waren ein Team und das fand ich toll, das habe ich mitgenommen und darüber wollte ich dann ein Lied schreiben.
0: Mhm. Smile ist jetzt Album Nummer 10, mittlerweile fühlt sich das auch an wie Album Nummer 10, ich meine in diesen vergangenen 20 Jahren ist ja viel passiert, aber vielleicht ist es doch irgendwie wie ein Wimpernschlag, ich kann mich dran erinnern, 2012 muss das gewesen sein, da habe ich euch das letzte Mal oder auch das einzige Mal interviewt bei einem Radiosender in Magdeburg. Und das ist jetzt schon 14 Jahre her und es kommt mir überhaupt nicht so vor.
1: Ich kann mich da tatsächlich auch dran erinnern, jetzt wo du es sagst. Nee, es ist irgendwie total ambivalent, weil ja und nein, es fühlt sich an wie das 10. Album irgendwie, weil die Musikindustrie hat sich ja in den 22, also wir sind jetzt im 22. Jahr und das hat sich alles irgendwie mehrfach komplett verändert und der Fokus hat sich total verlegt und man muss das halt irgendwie mitmachen, so man muss da so mitgehen und so wie wir jetzt gerade aufgestellt sind, habe ich das Gefühl, dass wir das ganz gut machen, so.
3: Ja, ich will, also der kreative Bereich, das ist halt das Schöne, da merken wir es gar nicht, das ist wie immer und ich habe halt super viel Output. Also ich schreibe einfach wahnsinnig gerne. Jeder Tag, an dem ich ein Lied schreibe, ist ein guter Tag. Und das nimmt irgendwie auch beim Älterwerden nicht ab. Und das finde ich cool. So, also das ist aber auch, darum kümmere ich mich. Ihr macht das Business-Zeug.
2: Ihr habt ja auch eine Gitarre mit reingebracht. Die habt ihr gerade gestimmt. Welchen Song habt ihr denn passenderweise dazu noch rausgesucht von eurer aktuellen Platte?
3: Wir haben den Titeltrack einfach mitgebracht. Smile heißt der.
0: Ja. Okay, dann wollen wir uns den jetzt mal anhören.
3: Dann bauen wir jetzt um.
0: Ja, genau. Schnapp dir deine Gitarre.
2: Ihr dürft hier an mein Mic.
0: Genau. Und ich mache hier nochmal auf dem Mikrofon ein anderes Preset an, sodass die Gitarre auch gut zu hören ist. So, das heißt.
4: Ich live hier. Bei euch.
0: Ja, ja, es ist alles live.
4: So, geht das so?
3: Okay, warte.
0: Ja, das muss noch näher ran, genau. So. Willst du Kopfhörer
4: so.
0: Haben?
4: Ah. Ja, so. Warte mal, ich muss das noch drehen.
3: Ja. Ah, sehr gut. Ey, ohne meinen Assistenten, Sascha. Ich mach so, oder?
0: Ja, klar.
3: Ja, okay, alles klar.

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0: Fantastisch! Smile von den Marzen hier live im Flux FM Studio. Großartig! Wunderbar. Ihr seid auf großer Tour. Jeden Monat spielt ihr mehrere Konzerte bis in den November rein. Was ist denn so der große Unterschied? Tourleben heute, Matzen, Tourleben vor 15, 20 Jahren, Matzen?
1: Ja, vor 20 Jahren sind wir in den Tourbus gestiegen und dann erstmal 2 bis 4 Wochen nicht ausgestiegen und haben so gut wie jeden Abend gespielt. Und tatsächlich waren wir auch echt feierwütig früher. Also wenn wir einen Off-Day hatten, dann haben wir einfach die Hotelbar leer getrunken. Und das können wir nicht mehr. Also das wollen wir auch gar nicht mehr. So, wir passen ein bisschen besser auf uns auf. Wir spielen jetzt immer am Wochenende und sind so ein bisschen ruhiger geworden, glaube ich.
2: Ja, aber wenn es passt.
1: Wenn's passt, ja, sicher. Aber ich habe gesagt, nicht mehr jeden Tag.
3: Nee. Vielleicht wird eine kleine Kochsession eingeschoben. Ihr habt ja auch selbst 2 Band-Kochbücher rausgebracht. Ist das dann bei euch auch Thema auf der Tour?
1: Auf der Tour nicht. Also da gucken wir, dass wir gut versorgt werden, aber selber kochen, das schaffen wir einfach nicht.
2: Einmal in Lindau, weiß ich noch, da haben wir im Club da gespielt, da hatte ich Langeweile und habe mich mit dem Koch gut verstanden und meinte, so kann ich ein bisschen schnibbeln helfen und so. Und irgendwie so mit dem so ein Pesto gemacht und so. Das war eigentlich gut, weil man muss ja auch viel warten auf Tour.
1: Ich mag das, wenn es so eine Frühstücksstation gibt und man sich sein Frühstück so selber braten kann, wenn man das Ei selber machen kann und so. Das finde ich
2: Ei
1: gut.
2: Darfst du jetzt nicht mehr, du bist ja Veganer.
1: Ich bin vegan, ja. Stimmt. Ah, stimmt ja.
0: Zeitvertreiben auf Tour ist ein gutes Stichwort. Macht ihr Sport? Habt ihr irgendwie einen Hometrainer mit oder geht ihr laufen oder irgendwas?
2: Das Konzert an sich ist ja Sport.
1: Ja.
2: Also, aber tatsächlich, ich gehe gerne joggen, aber jetzt nicht, also kein Marathon-Typ, sondern so ganz entspannt. Es überholen mich auch links und rechts alle, aber das finde ich gut, so als Vorbereitung. Ansonsten geben wir tatsächlich wirklich 2 Stunden Gas auf der Bühne und das ist dann wirklich als Sporteinheit für einen Tag völlig ausreichend.
3: Jetzt nochmal abschließend die Frage, also ihr schaut ja recht nostalgisch in die Vergangenheit und kommt mit einem Lächeln zurück in die Gegenwart und viele Leute versacken ja dann eher in so einem, früher war alles besser, heute ist irgendwie alles blöd. Habt ihr da so einen kleinen Leitspruch oder so eine Philosophie, irgendwas, was euch da diesen Twist gegeben hat, das ins Positive umzudrehen, dass man diese kindliche Leichtigkeit oder ja diese Freude, die man früher in sich getragen hat, jetzt immer noch mit sich hat? Wie habt ihr das geschafft?
2: Ja, ich glaube, das ist die Power der Musik, also die ja quasi Gefühle konservieren kann. Und wir spielen immer noch in dem gleichen Proberaum oder da stehen wir vor jeder Tour. Das ist der gleiche Proberaum wie vor 25 Jahren und das löst immer noch die gleichen Gefühle bei uns aus, wenn wir so halt da so stehen und debil grinsen und auf so Verzerrer treten. Und dann freuen wir uns, weil dann ist das mega laut und das ist so, ja, da wird man dann irgendwie so zum Kind und alles andere, klar, da wird man dann reifer und guckt anders drauf. Ich finde es irgendwie schön, Mitte 40 zu sein und das zu machen. Also ich glaube, die Dankbarkeit ist jetzt einfach auch eine andere. So, dass mit Anfang 20 sind wir einfach losgeflogen und alles war irgendwie so kurz mal selbstverständlich. Und jetzt denke ich so, krass, dass wir das noch machen dürfen und so viele Leute kommen zu unseren Konzerten und so, ist einfach total schön.
0: Ja, heute Abend steht das nächste Konzert an, 20 Uhr im Rough Trade in Neukölln. Was macht ihr bis dahin noch?
1: Ein bisschen schlafen, würde ich sagen.
2: Ja, wir gehen jetzt auch irgendwie, es geht direkt nochmal weiter irgendwo hin. Ja. Noch ein bisschen quatschen und dann Mittagsschlaf. Ja, okay. Wie sich das gehört.
1: Das klingt doch schön.
3: 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Und zwar habt ihr ja noch eine Vinyl mitgebracht, habe ich gehört. Würdet ihr die vielleicht noch für uns signieren vor dem Mittagsschlaf? Dann können wir die nämlich verlosen.
2: Das schaffe ich gerade noch. So.
3: Okay. Dann machen wir das ganz fix. 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Natürlich mit dem Betreff Matzen. Und dann danken wir euch ganz herzlich für diesen Besuch hier und das Konzert. Das war total schön, das Mini-Konzert.
2: Dankeschön. Vielen, vielen Dank. Bis zum nächsten Mal.
0: Bis zum nächsten Mal, genau. Wir hören die Matzen. Neue Erinnerungen von der neuen Scheibe Smile, die ist gerade rausgekommen hier auf Flux FM.

0: Just Jack, Writer's Block auf 100,6 Flux FM. Es ist 10.53 Uhr, gleich 54.
1: Was ein schöner Mittwoch das war, Martin.
0: Ja.
1: Ja, und Matzen stehen hier immer noch, packen ihre Sachen zusammen. Falls ihr das Interview verpasst haben solltet, wir haben ja so eine tolle Rewind-and-Share-Funktion. Heißt, ihr könnt in unserer App oder auch auf unserer Website einfach nochmal zurückspulen. Ab so 10.30 Uhr könnt ihr dann Matzen nochmal hören. Aber wir hören jetzt hier im Live-Programm erstmal wieder Jasmine Lacey, Two Steps. Und damit verabschieden wir uns. Morgen früh sind wir wieder am Start. Unsere Namen Jonna Battilli
0: und Martin Gerz. Ciao.

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2: Mit Ralf Gulke. In Schönefeld hat am Vormittag die internationale Luft- und Raumfahrtausstellung ihre Pforten geöffnet. Bundeskanzler Merz wird die Schau am Nachmittag offiziell mit einem Rundgang und einer Rede eröffnen. Rund 750 Aussteller aus 37 Ländern präsentieren bis Sonntag ihre Produkte. Von Großraumflugzeugen bis hin zu Drohnen. In den ersten 3 Tagen empfängt die ILA nur Fachbesucher. Am Samstag und Sonntag ist sie dann für alle geöffnet. Die Tickets sind allerdings schon ausverkauft. In Berlin bleiben heute wahrscheinlich etliche Arztpraxen geschlossen. Die Kassenärztliche Vereinigung hat einen Aktionstag ausgerufen, um gegen die Sparpläne der Bundesregierung zu protestieren. Für dringende Fälle verweist die KV auf ihre Notdienstpraxen, unter anderem bei Vivantes in Friedrichshain, im Sana-Klinikum Lichtenberg sowie im DRK-Klinikum Westend. CDU-Generalsekretär Linnemann hat Gewerkschaften und Arbeitgeber vor dem Treffen im Kanzleramt auf schwierige Entscheidungen eingestimmt. Er sagte bei NTV, Deutschlands Wirtschaft müsse wieder ins Laufen kommen. Am Ende werde es die Politik sein, die die Entscheidungen zu tragen hat, so Linnemann. Die Gewerkschaften würden nicht jubeln, bei vielen Themen aber auch die Arbeitgeber nicht. Die Spitzen der schwarz-roten Koalition treffen sich am Abend mit Gewerkschaftern und Arbeitgebern. Die USA und der Iran haben sich in der Nacht wieder gegenseitig angegriffen. Am frühen Morgen erklärte das US-Regionalkommando den Einsatz für beendet. Das US-Militär sprach von einer Antwort auf den Abschuss eines amerikanischen Militärhubschraubers. Der Iran reagierte mit Attacken auf US-Stützpunkte in der Golfregion. Ob auch der Iran es bei begrenzten Angriffen belässt, ist noch unklar. Die USA haben das Einreiseverbot für den somalischen Schiedsrichter Omar Artan zur Fußball-WM mit mutmaßlichen Terrorverbindungen begründet. Das Außenministerium teilte mit, Artan stehe in Verbindung mit mutmaßlichen Mitgliedern terroristischer Organisationen. Artan selbst zeigte sich sehr enttäuscht und sprach von einem geplatzten Traum. Der Fußball-Weltverband FIFA teilte mit, man habe keinerlei Einfluss auf die Einreiseentscheidungen der WM-Gastgeber. Soweit das Neueste aus der Flux FM Nachrichtenredaktion, das Wetter. Heute kann zwar hin und wieder die Sonne scheinen, meist überwiegen aber die Wolken und es gibt ein paar Schauer, teils auch kurze Gewitter. Die Höchstwerte liegen bei 21 Grad. Morgen wechseln sich etwas Sonne und zahlreiche Quellwolken ab. Dazu ziehen immer wieder Schauer und einzelne Gewitter durch. Es ist kühler mit höchstens noch 18 Grad.
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3: Mittwochmittag, Marius Ligowski am Mikrofon. Wie schön, dass ihr mit dabei seid. Das hier sind The Naked and Famous Punching in a Dream.

Famey mit Noble auf Flux FM am Mittwochmittag. So richtig sonnig ist er nicht geraten, aber ab und zu kommt sie durch. Die Wolkendecke ist gar nicht so dick. Ihr könnt also durchaus einen Ausflug machen. Vielleicht ja mal in die Domäne Dahlem im Südwesten von Berlin, dem innerstädtischen Bauernhof. Ganz toller Ort. Ihr könnt dort Ackerbau sehen, ins Museum gehen und am Montag und Dienstag zu einer Tagung, die sich mit dem Thema Ehrenamt auseinandersetzt. Denn es wird nicht einfacher in Berlin mit den Fördermitteln, mit den klammen Kassen. Und wie soll Ehrenamt sich jetzt künftig organisieren? Das wird besprochen und ich bespreche es gleich hier im Programm mit dem Direktor der Domäne Dahlem. Hört ihr in 20 Minuten. Jetzt hört ihr die Editors mit Call It In. Ganz neu die Nummer.

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0: Destination, wie schön, dass ihr Flux FM hört an diesem Mittwoch.
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0: Das Duo Pavelo und Schnell kennt ihr bei uns aus dem Flux FM Programm. Vielleicht auch von unserem Bergfest, da sind sie in diesem Jahr schon aufgetreten und haben ordentlich abgerissen. Das machen sie immer, live sind sie eine Wucht. Volle Energie, das liegt an dieser krassen Mischung aus Techno-Beats, dazu Rap und so ein neudeutsche Welle-Ansatz. Ziemlich coole Mischung, ziemlich coole Truppe, die jetzt einen neuen Track draußen hat. Zusammen mit MC Windhund, Pavelo und Schnell seit

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0: Jerome 87 mit Track and Field und damit ist es auch gleich 11.30 Uhr.
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0: Mitten in Berlin zwischen Villengärten und Stadtautobahnen findet ihr ein Stück Bauernhofromantik. Die Domäne Dahlem ist echte Landwirtschaft mitten in Berlin mit Küken, Äckern und einem Museum. Das alles gibt es heute nur noch, weil sich vor 50 Jahren engagierte BerlinerInnen zusammengetan haben, diesen Ort zu retten. Und seitdem läuft sehr vieles über Ehrenamt, über Spenden und über Engagement. Aber wie lange tragen solche Konzepte eigentlich noch? Und wer springt ein, wenn sich der Staat immer weiter aus Förderung rauszieht? Das diskutiert die Domäne kommende Woche auf einer Tagung mit Berliner Organisationen aus Kultur, Umwelt und dem sozialen Bereich. Steffen Otte ist Direktor der Stiftung Domäne Dahlem und jetzt bei mir im Studio. Hallo Steffen.
2: Moin Marius.
0: Schön, dass du es hergeschafft hast. Ihr habt dieses Jahr 50 Jahre Jubiläum. Freunde der Domäne Dahlem, ich habe es schon anmoderiert, 1976 haben sich ziemlich viele Menschen zusammengetan, um dieses Stück innerstädtische Landwirtschaft zu retten. Was wäre denn an diesem Ort jetzt möglicherweise, wenn damals nicht so viele motivierte Menschen dort eingesprungen wären?
2: Naja, also von der Sache her würde ich vermuten, es wären Verwaltungsgebäude der FU, es wären weitere Villen entstanden, eine Wohnbebauung, was aus heutiger Perspektive vielleicht ja auch durchaus sinnvoll erscheinen mag, dass man diese Fläche für Wohnbebauung genutzt hätte. Aber man muss sich zurückversetzen. Vor 50 Jahren, Berlin war eingeschlossene Stadt, West-Berlin war eingeschlossene Stadt und dieser Ort war halt sozusagen der Ort für Natur- und Umweltbildung, der erhalten werden sollte, der den BerlinerInnen auch weiter zugänglich gemacht werden sollte.
0: Und das hat sehr gut funktioniert. Ihr seid wirklich eine Institution, ein Ausflugsziel, aber eben auch Teil von umweltpolitischer Bildung, zieht damit Menschen aus der ganzen Stadt und auch darüber hinaus an. Allerdings wird die Lage nicht einfacher. Die massiven Kürzungen im Berliner im Bereich der Berliner Öffentlichkeit, die treffen auch euch. Im vergangenen Jahr hast du schon mal hier bei uns im Programm darüber gesprochen. Wie ist die Lage denn heute? Ist es besser geworden seit dem vergangenen Jahr oder eher schlechter?
2: Also es gibt immer Licht und Schatten. Ich sag mal so, was die Förderseite anbetrifft, ist die Situation nicht wirklich besser geworden. Und aktuell, das muss ich an dieser Stelle mal sagen, ganz großen Dank an unser Team auf der Domäne Dahlem, weil wir aktuell auch nur Stellenstreichungen verhindern konnten durch solidarischen Gehaltsverzicht. Das ist zum Beispiel ein Thema, wo wir stehen.
0: Ach wow, das ist ja wirklich krass.
2: Also so, absolut.
0: Das ist die Situation.
2: Das ist die Situation. Auf der anderen Seite muss man sagen, haben wir ganz viel Zuspruch erfahren. Wir haben versucht, wirklich die Öffentlichkeit auf uns aufmerksam zu machen und haben wirklich sehr viele private Spenden generiert. Und wir kommen jetzt wieder auf unseren Verein. Der Verein, der damals vor 50 Jahren gegründet worden ist, der hat mittlerweile so ein bisschen Dornröschenschlaf gehabt. Aber wir haben es in den letzten anderthalb Jahren geschafft, die Mitgliederzahl fast zu verdoppeln. Also wir sind jetzt bei knapp 1.500 Mitgliedern. Das ist ordentlich und diese Tendenz geht weiter und ist auch enorm wichtig für uns.
0: Und es ist vor allen Dingen ein Zeichen, dass sehr viele Menschen hier in der Stadt ein Interesse haben an einem Ort, wie ihr einer seid. Nämlich ein Ort des Austauschs, des Zusammenkommens, der umweltpolitischen Bildung und wo auch mal ein bisschen was anderes passiert, abseits vielleicht von den gewöhnlichen Pfaden in so einer Großstadt.
2: Absolut, absolut. Und ich glaube, das Thema Ernährungsbildung ist auch einfach enorm wichtig und auch das Thema Nachhaltigkeitsbildung. Und da sind wir der Ort. Ich meine, nicht umsonst heißt unser Motto vom Acker auf den Teller und das wird bei uns gelebt. Also die Kinder sind auf dem Feld und enden dann in der Küche, wo sie sich ihr Essen kochen und bekommen wieder eine Beziehung zu ihren Lebensmitteln und erfahren auch, wie wichtig und wie teilweise auch einfach gesunde Ernährung ist.
0: Das Ganze wird getragen von ein paar Menschen, die bei euch angestellt sind. Wie viele habt ihr aktuell bei euch im Team, die fest angestellt sind?
2: Unser Team, wir haben ja die Stiftung, die quasi den musealen Betrieb und den Bauernhof macht. Das sind so um die 50 Personen. Es gibt diesen schönen Begriff Vollzeitäquivalente. In Vollzeitäquivalenten sind es 28, aber 50 Menschen, die die Stellen ausfüllen. Und dann haben wir noch die GmbH, die die Gastronomie macht. Das sind aktuell auch nochmal so ein gutes Dutzend Festangestellte.
0: Okay, das heißt, ihr seid ein richtig großes Team, das aber auch eben zu einem ziemlich hohen Anteil von Menschen getragen wird, die ehrenamtlich bei euch unterwegs sind.
2: Absolut. Also man kann sagen, wir haben bestimmt die gleiche Anzahl nochmal an Ehrenamtlichen, nein mehr. Zum Beispiel die Pferdebetreuung wird komplett von Ehrenamtlichen gemacht. Das ist eine Gruppe von 20 Ehrenamtlichen, die das machen, die sich wirklich komplett 100% um die Pferde kümmern. Wir haben unsere Hühnerfreundinnen, die sich um das abendliche Reintreiben der Hühner kümmern und um das Füttern am Wochenende und so. Also im pädagogischen Bereich haben wir Ehrenamtliche. Also wir haben wirklich in allen Bereichen Ehrenamtliche und ohne das Ehrenamt, genauso wie ohne unser Team, würde es nicht gehen.
0: Das ist das Thema auch von eurer Fachtagung, die ihr am kommenden Montag und Dienstag veranstaltet. Ehrenamt, aber auch bürgerschaftliches Engagement in Zeiten knapper Kassen. Was ist die drängendste Frage, die ihr dort diskutieren wollt? Und vielleicht müssen wir auch nochmal abgrenzen, was eigentlich Ehrenamt ist und was bürgerschaftliches Engagement ist.
2: Korrekt. Also bürgerschaftliches Engagement ist ja mehr als das aktive Ehrenamt sich einzubringen. Ich habe es gerade mit unserem Förderverein gesagt, von den 1500 Mitgliedern sind nicht alle ehrenamtlich tätig, aber sie engagieren sich, indem sie uns Spenden zukommen lassen, indem sie ihren Mitgliedsbeitrag bezahlen. Das ist eine Form von Engagement. Dann gibt es natürlich auch die Form des Engagements, seinen Einfluss geltend zu machen, was auch enorm wichtig ist, dass man seine Vereine so aufstellt, dass man gut in der Gesellschaft vernetzt ist und sich da einbringen kann. Also bürgerschaftliches Engagement ist ein sehr breites Feld.
0: Und die Themen, die ihr dann auf der Tagung dort mit einem breiten Panel besprechen wollt, also mit Menschen, die zu euch kommen, aber eben auch mit Publikum aus sehr unterschiedlichen Bereichen. Was ist für dich die Kernfrage von eurer Tagung?
2: Also wir haben ja ganz bewusst ein breites Feld gewählt. Wir haben die drei Kernthemen Ernährung, Umweltbildung, historische Erinnerungskultur und wir haben bewusst breit gewählt die Player. Ich sag mal ein Beispiel, im Bereich Ernährung haben wir einen großen Player wie die Berliner Tafel dabei, aber wir haben auch eine wirklich vor Ort engagierte Gruppe, die Lichtenrader Suppenküche, die wirklich sehr basismäßig unterwegs ist. Und unser Ziel ist, wir wollen wissen, was brauchen diese Vereine, Institutionen, um ihre Arbeit machen zu können. Das kann finanziell sein, das kann aber auch ganz anderer Support sein und das wollen wir herausbekommen. Und das Zweite ist, wo halt auch die Grenzen dieses Engagements liegen. Also wo hört dann wirklich die Versorgung der Menschen auf dieser Basis und wo muss der Staat eigentlich eingreifen?
0: Steffen Otte ist bei mir Direktor und Vorstand der Stiftung Domäne Dahlem. Wir sprechen gleich noch ein bisschen genauer über bürgerschaftliches Engagement, über die Tagung, aber auch über 50 Jahre Domäne Dahlem, denn ihr könnt das ganze Jahr über dort noch ein breites Programm erleben. Hört ihr gleich nach einem Stück Musik von den Yeah Yeah Yeahs.

0: 100,6 Flux FM am Mittwochmittag mit den Yeah Yeah Yeahs und mit Steffen Otte von der Stiftung Domäne Dahlem. Hallo Steffen, zurück im Studio.
1: Moin.
0: Wir sprechen über eure Tagung zum Thema bürgerschaftliches Engagement. Die Herausforderungen, Grenzen und Chancen habt ihr das Ganze überschrieben und ihr habt sehr unterschiedliche Organisationen dazu eingeladen. Die Berliner Tafel hast du schon kurz erwähnt, der NABU ist mit dabei, das Schwule Museum. Was verbindet diese ganzen sehr unterschiedlichen Orte und Menschen miteinander?
1: Also es war uns wichtig, dass wir ein möglichst breites Feld vom bürgerschaftlichen Engagement abbilden können. Und mussten es doch irgendwie eingrenzen. Und dann haben wir halt die Themen genommen, die zur Domäne passen. Wir sind ein Museum, also kam der museale Bereich rein. Unser Thema ist Ernährung, also kam die Ernährung rein. Und wir sind natürlich auch ein Ort der Umweltbildung. Deshalb kam das Thema mit rein.
0: Wo sind denn die Grenzen aus deiner Sicht von Ehrenamt und von bürgerschaftlichem Engagement? Was sollte das Ganze leisten und was vielleicht auch nicht? Kannst du da der Tagung schon vorgreifen?
1: Ah, das ist eine gute Frage und ich glaube, du kannst alle auf der Tagung fragen, es wird sehr unterschiedliche Meinungen geben. Ich würde sagen, es gibt ein gewisses Niveau, wo man einen Grad der Professionalisierung braucht, der einfach quasi über Ehrenamt nicht abzudecken ist. Also ich glaube, so eine wirklich die Basisgrundversorgung, ich mache es mal an unserem Beispiel fest, die Vermittlungsarbeit mit Schulklassen, da braucht es schon ein gewisses Know-how, ein gewisses Standing und insofern brauchen wir auch unsere hauptamtlichen VermittlerInnen. Natürlich kann man das unterstützen durch Ehrenamt, aber das allein mit Ehrenamt fände ich zum Beispiel schwierig. Das Zweite ist natürlich auch eine Grundversorgung. Wenn wir jetzt mal auf das Thema Ernährung, Versorgung gucken, wir haben ja die Suppenküche Lichtenrade da, die Berliner Tafel. Da darf man natürlich auch ganz kritisch fragen, wie kann es sein, dass so viele Menschen in Deutschland darauf angewiesen sind, solche Angebote wahrzunehmen? Und kann das eigentlich so weitergehen? Oder muss da der Staat nicht auch in die Pflicht genommen werden?
0: Und gleichzeitig, das hast du gerade eben kurz in der Unterbrechung gesagt, gibt es eben auch Institutionen, die das gar nicht möchten, dass der Staat sich dort einmischt und mit Fördermitteln vielleicht dann kommt. Wie zum Beispiel die Berliner Tafel, meintest du, oder?
1: Ja, so wurde es zumindest angeteasert. Ich bin auf den Vortrag auch sehr gespannt, aber ich kann es mir schon vorstellen. Also man hat sein eigenes Spielfeld und wir alle, die wir institutionell oder irgendwie öffentlich gefördert sind, wissen ja auch, was das, ich sag mal so, auf der anderen Seite bedeutet. Ich will es nicht Drangsalierung nennen, aber man hat schon seine gewissen Grenzen und das schränkt einen dann teilweise auch ein.
0: Jetzt seid ihr mitten in eurem Jubiläumsjahr und ihr veranstaltet nicht nur diese Tagung, sondern rund um 50 Jahre Domäne Dahlem gibt es so einiges bei euch. Was ist im Programm so stark, dass du sagen würdest, da solltet ihr alle hinkommen und das solltet ihr auf gar keinen Fall verpassen?
1: Also als Erstes würde ich direkt werben wollen. Am Montag haben wir nicht nur die Tagung, sondern auch ein Hofgespräch mit Renate Künast, Dennis Haustein und anderen Leuten, wo es darum geht, das Thema nochmal pointierter auch quasi an die Politik zu adressieren. Da seid ihr alle herzlich eingeladen, 18 Uhr auf der Domäne. Dann haben wir am 11. Oktober haben wir unser großes Jubiläumsfest, wo wir uns sehr darauf freuen mit freiem Eintritt, großem Bühnenprogramm. Das ist ein Punkt. Wir werden noch eine Sonderausstellung eröffnen, die ist noch in der Arbeit. Da können wir noch nicht genau sagen, wann das stattfinden wird. Und ansonsten kann ich nur sagen, kommt vorbei, besucht uns. Frische Erdbeeren, wir haben viel zu bieten, kommt vorbei.
0: Und du hast uns hier gerade netterweise bei Flux FM auch zwei Tomatenpflänzchen und Erdbeeren mitgebracht. Da stürzen wir uns gleich drauf. Also was Leckeres zu essen gibt es bei euch auch immer.
1: Absolut. Vom Acker auf den Teller, sag ich nur.
0: Das ist euer Motto, genau. Domäne Dahlem und Steffen Otto von der Stiftung ist bei mir im Studio. Am Montag und am Dienstag gibt es eine Tagung rund um das Thema bürgerschaftliches Engagement bei freiem Eintritt. Und ihr könnt euch anmelden dazu auf domäne-dahlem.de. Da seid ihr alle herzlich zu eingeladen. Und auch sonst in diesem Jahr unbedingt mal vorbeischauen in der Domäne Dahlem. Schönes Ausflugsziel. Königin-Luise-Straße 49. Einfach mal hinfahren und vorbeischauen. Vielen Dank und ein schönes Jubiläumsjahr und viel Erfolg mit eurer Tagung am Montag und Dienstag.
1: Vielen Dank, Marius.
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0: So ein richtiger gute Laune-Song. Let My Shoes Lead Me Forward. Jenny Wilson auf Flux FM am Mittwochmittag.
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2: Mit Ralf Gulke. In Berlin bleiben heute wahrscheinlich etliche Arztpraxen geschlossen. Die Kassenärztliche Vereinigung hat einen Aktionstag ausgerufen, um gegen die Sparpläne der Bundesregierung zu protestieren. Für dringende Fälle verweist die KV auf ihre Notdienstpraxen, unter anderem bei Vivantes in Friedrichshain, im Sana-Klinikum Lichtenberg sowie im DRK-Klinikum Westend. In Schönefeld hat am Vormittag die internationale Luft- und Raumfahrtausstellung ihre Pforten geöffnet. Bundeskanzler Merz wird die Schau am Nachmittag offiziell mit einem Rundgang und einer Rede eröffnen. Rund 750 Aussteller aus 37 Ländern präsentieren bis Sonntag ihre Produkte, von Großraumflugzeugen bis hin zu Drohnen. In den ersten 3 Tagen empfängt die ILA nur Fachbesucher, am Samstag und Sonntag ist sie dann für alle geöffnet. Die Tickets sind allerdings schon ausverkauft. Die USA und der Iran haben sich in der Nacht wieder gegenseitig angegriffen. Am frühen Morgen erklärte das US-Regionalkommando den Einsatz für beendet. Das US-Militär sprach von einer Antwort auf den Abschuss eines amerikanischen Militärhubschraubers. Der Iran reagierte mit Attacken auf US-Stützpunkte in der Golfregion. Ob auch der Iran es bei begrenzten Angriffen belässt, ist noch unklar. Polens Premier Tusk fordert eine Teilnahme seines Landes an allen Gesprächen über ein Ende des Ukraine-Kriegs. Vereinbarungen, an denen Polen nicht beteiligt ist, seien für sein Land nicht bindend, sagte er auf einer Pressekonferenz. Er sei sehr zurückhaltend gegenüber Ideen aus Westeuropa, so schnell wie möglich einen Dialog mit Kremlchef Putin zu suchen. Tusk zeigte sich unzufrieden mit dem sogenannten E3-Format, also Großbritannien, Frankreich und Deutschland. Dieses schließe andere Verbündete der Ukraine wie Polen und Italien aus. Die USA haben das Einreiseverbot für den somalischen Schiedsrichter Omar Artan zur Fußball-WM mit mutmaßlichen Terrorverbindungen begründet. Das Außenministerium teilte mit, Artan stehe in Verbindung mit mutmaßlichen Mitgliedern terroristischer Organisationen. Artan selbst zeigte sich sehr enttäuscht und sprach von einem geplatzten Traum. Der Fußball-Weltverband FIFA teilte mit, man habe keinerlei Einfluss auf die Einreiseentscheidungen der WM-Gastgeber. Soweit das Neueste aus der Flux FM Nachrichtenredaktion, das Wetter. Heute kann zwar hin und wieder die Sonne scheinen, meist überwiegen aber die Wolken und es gibt ein paar Schauer, teils auch kurze Gewitter. Die Höchstwerte liegen bei 21 Grad. Morgen wechseln sich etwas Sonne und zahlreiche Quellwolken ab. Dazu ziehen immer wieder Schauer und einzelne Gewitter durch. Es ist kühler mit höchstens noch 18 Grad.
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3: Moin, Mittwochmittag läuft mit Marius Ligowski am Mikrofon, mit euch und mit Meek Fabulous. Schönen Mittwoch.

Das ex-fettes Brotmitglied mit seinem Track Zuhause angekommen. Und wenn ihr mich fragt, ist König Boris jemand, den ich auf einem Skateboard sehe, vielleicht sogar auf einem Longboard, wie er so durch Hamburg düst. Das wäre jetzt die perfekte Überleitung zum Mellow Jam Festival. Das ist in Köpenick an diesem Wochenende am Start. Und dort könnt ihr alles erleben rund um das Thema BMX-Bikes, Skaten, Graffitis. Es gibt einen Haufen Workshops und was dort alles auf den Bühnen passieren wird und wer das Ganze eigentlich organisiert. Denn es ist ein soziales Projekt, das hört ihr gleich auf Lux FM in knapp 20 Minuten. Ich habe nämlich dann Besuch bei mir im Studio. Jetzt die Eckarts mit Ride.

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So klingen die frühen 90er. Blur mit There's No Other Way. 1991 kam dieser Track raus, ausgegraben von unserer Flux FM Musikredaktion. Mittwochmittag und heute ein bisschen wolkiger der Himmel. Die Sonne hat es nicht ganz leicht. Vielleicht kommt auch mal ein kleiner Regenschauer runter. Aber ich persönlich bin ein großer Sommerregen-Fan und freue mich immer, wenn es mal ein bisschen nass wird im Sommer. Ist ja doch oft mittlerweile klimawandelbedingt sehr trocken und sehr heiß. Insofern vielleicht heute für die Natur gute Karten. Gute Karten haben wir jetzt hier musikalisch auf jeden Fall mit dem Track Amor, Amor de mi Amores. Viel Liebe hier von Nathalie Lafourcade und Devendra Banhart.

0: Flux FM am Mittwochmittag um gleich 12.30 Uhr.
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0: Schön am Wasser gelegen ist Köpenick allemal und eigentlich immer ein Ausflug wert. An diesem Wochenende aber ganz besonders, denn dann geht's dort richtig ab. Die Mellow Jam ist zurück. 3 Tage Festival. Musik auf mehreren Bühnen, Skaten, Graffitis, Workshops, mitorganisiert von über 300 ehrenamtlichen Jugendlichen. Und einer der Köpfe dahinter ist Richard Klatt vom Verein All 1. Das ist der Trägerverein vom Mellow Park. Schön, dass du da bist.
2: Hallo, Taschen.
0: Richard, für alle, die den Mellow Park jetzt noch nicht so mega gut kennen, was ist das für ein Ort und warum ist das sowas Besonderes?
2: Der Mellow Park an sich ist ein Skate- und BMX-Park und auf diesem Mellow Park gibt es auch noch einen Jugendträger, der ist ja All 1 e.V. Und genau da bin ich gerade auch sehr viel dabei und das ist, also die Veranstaltung an sich ist auch eher vom All 1 e.V., aber im Endeffekt ist alles eins mit dem Mellow Park zusammen und wir kümmern uns gerade um Jugendarbeit, Kulturarbeit und der Mellow Park eher um die sportlichen Bereiche, der sportlichen Kultur und Jugendarbeit.
0: Das heißt, ihr seid sowohl ein Kulturzentrum als eben auch ein Skatepark und ihr verbindet Jugendarbeit, Kulturarbeit und Skaten. Das versucht ihr dort alles an diesem Ort irgendwie miteinander in Beziehung zu setzen und die Jugendlichen dort in eine coole Zeit zu überführen, wa?
2: Genau, auf jeden Fall. Also wir versuchen das alles miteinander zu verbinden. Es kennen sich auch mehrere einfach schon ein paar Jahre lang, also etliche Jahre und genau, das ist eigentlich alles ein Team, ist nur in Vereinsstrukturen halt unterschiedlich aufgeteilt.
0: Und die Mellow Jam, die veranstaltet ihr jetzt ja auch schon seit einigen Jahren und jetzt an diesem Wochenende vom 12. bis zum 14. Juni, was genau geht ab bei euch in diesem Jahr?
2: Ja, wir haben 3 Tage Festival, wie jedes Jahr, also wir hatten jetzt glaube ich nur 2 Jahre Pause wegen Corona. Wie viele Festivals. Wir hatten aber auch schon, ich glaube, die erste Mellow Jam war schon 2000. Dann war eine Zeit lang mal Pause gewesen und wir waren damals Jugendliche, also ich selber auch vor 10 Jahren, glaube ich, war das, haben gesagt, ey, wir haben Bock auf Festivals, weil wir auch sehr viel DJs waren und haben dann diese Mellow Jam wieder auferlebt und sind dann quasi jetzt quasi, glaube ich, im 8. Jahr hintereinander, also außer jetzt mal Corona-Pause rausgenommen, sind wir jetzt 8 Jahre irgendwie an dieser Mellow Jam dran und ja, machen wir dieses Jahr wieder. Und 3 Tage Programm, wir haben 3 Bühnen, am Freitag die Mainstage und die Aftershow-Party, dann Samstag wirklich die Mainstage, dann die 2. Stage, das Sprungbrett, das ist so intern so die Rookie-Stage, wo eher Newcomer auftreten. Und dann gibt's natürlich noch einen elektronischen Bereich, das ist die Area 555, die hieß früher aber die Techno Stage, genau, die hat jetzt einen neuen Ort gefunden, weil der alte Ort, den gibt's nicht mehr, aber das wird super toll und am Sonntag ist halt noch die Area 555 und die Workshops sind noch alle am Laufen und ja.
0: Das klingt nach einem ziemlich breiten Programm, sehr unterschiedliche Stile und unterschiedliche Actions, sage ich jetzt mal. Also man kann ja wirklich bei euch Graffiti sprühen, skaten, dazu dann eben diese sehr unterschiedlichen Musikstile, ja, Hip-Hop, Techno und vielleicht auch noch ein paar andere. Wie kriegt ihr diese ganzen Stile miteinander unter eine Bühne, unter ein Dach gebracht?
2: Ja, ich glaube, also Techno ist... ich würde nicht mal so Techno, also elektronisch halt, ne, fächert sich auch breit. Also da ist von House bis Trance bis Techno alles dabei. Dann haben wir natürlich auf der Mainstage, wo wir auch sehr viel New Wave haben und aber auch Pop haben, aber auch Rap wieder haben. Und irgendwie spiegeln ja auch alle Genres auch irgendwie die Jugendkultur auch wieder, ne? Also es gibt da nicht nur die Jugendlichen, also es hören nicht nur alle Jugendliche Rap, sondern die hören auch andere Genres. Und genau, die Newcomer Stage ist gerade auf Newcomer bedacht und genau, da haben wir vom Punk bis Pop haben wir eigentlich alles dabei.
0: Das ist ja geil, das heißt, ihr versucht wirklich die Jugendkultur so im Ganzen irgendwie abzubilden und alle dort abzuholen mit ihren unterschiedlichen Musikgeschmäckern. Ich habe schon gerade eben erwähnt, ich weiß gar nicht, ob die Zahl stimmt, aber über 300 Ehrenamtliche, die mit euch dieses Festival organisieren, ist das so?
2: Genau, also wir knapp so über 350 ehrenamtliche Helfer. Wow. Ohne die würden wir es auch nicht schaffen. Also großen Dank an diejenigen, die jetzt zuhören. Ja, das ist ein ganz wichtiger Bestandteil und gerade haben wir jetzt auch wieder welche dabei beim Aufbau und das ist einfach schön zu sehen, wie wir Leute irgendwie, ja, einfach zu sowas bringen können und die dann Bock auf so eine Sache haben. Und ja, ohne das würden wir das, glaube ich, gar nicht hinkriegen.
0: Und die kommen aus dem Kosmos von eurem Jugendzentrum, Jugendarbeit in Köpenick, in der du ja nun sehr engagiert bist. Was bedeutet das dort vor Ort mit den Jugendlichen, so ein Programm aufzubauen und auch sonst im Alltag zu arbeiten?
2: Ich glaube, wichtig ist einfach auch so die Partizipation halt auch so daran. Also viele sind natürlich auch interessiert in diesem Thema Veranstaltung, was die Mellow Jam natürlich auch irgendwie dir bei die irgendwie näher bringt halt. Und ja, allgemein ist, glaube ich, für den Bezirk halt auch ein wichtiger Bestandteil, dass auch Jugendliche Bock haben auf so ein Festival und da mitwirken wollen oder auch Teil vom Mellow Park oder vom Allianz TV zu sein. Ich glaube, das ist so ein bisschen das Ziel auch dahinter. Und ja, wir wollen da halt auch ein fettes Ding einfach in Treptow-Köpenick machen. Und genau, deswegen.
0: So sieht's aus. Ihr bezeichnet eure Mellow Jam als auch ein Safe Space für alle, in dem ihr eben alle abholt in ihrer unterschiedlichen Jugendkultur. Wie stellt ihr das auf so einem Festival sicher, dass alle dann dort sich sicher fühlen und Spaß haben an eurem Festival?
2: Natürlich, wie jedes Festival oder jedes Festival auf jeden Fall haben sollte, ist, wir haben natürlich eine Security auch. Wir haben auch ein Awareness-Team, was die ganze Zeit vor Ort da sein wird. Das Awareness-Team wird auch von einzelnen Helfern von uns unterstützt. Genau, deswegen, also der Safe Space ist gegeben, wir haben auch klare Regeln, wir haben Awareness-Konzept und wir haben natürlich auch einfach Regeln, die, finde ich, wichtig sein sollten und eigentlich überall irgendwie durchgesetzt werden sollten. Also Vielfalt gerade, nicht diskriminierend. Also ich kann jetzt die ganzen 10 Sachen nochmal aufsagen, aber wir sind einfach dafür da, dass jeder akzeptiert wird und aber kein Hass irgendwie Bühne bietet.
0: Sehr wichtig für ein Festival wie die Mellow Jam an diesem Wochenende in Köpenick. Richard ist bei mir im Studio und wir sprechen gleich noch ein bisschen genauer über den Verein All-Eins, der dahinter steckt, über Jugendarbeit in Köpenick und über die Mellow Jam. Gleich nach einer Musik von The Virgins.

0: The Virgins mit Rich Girls auf 100,6 Flux FM. Ich habe Besuch im Studio von Richard vom Mellow Jam Festival. Das findet an diesem Wochenende statt in Köpenick, direkt an der Wuhlheide gegenüber vom Unionsstadion. Und jetzt gerade seid ihr wahrscheinlich dick im Aufbaustress, denn ich meine, es sind jetzt ja nur noch 2 Tage, bis das Ganze anfängt. Und so viele Stages, die da entstehen. Wie läuft's jetzt gerade mit dem Aufbau? Hast du noch eine ruhige Nacht?
1: Ja, also der Stress steigt natürlich. Ich glaube, bei jedem, der ein Festival macht, ist es so. Die Aufbaucrew ist total fett gerade und wir immer mehr Helfer kommen und wir sind gut in der Zeit auf jeden Fall. Ich glaube, jetzt essen sie gerade Burger, um sie ein bisschen die Motivation nochmal hochzuhalten.
0: Ein bisschen Stärkung.
1: Aber ja, auf jeden Fall sind wir gut dabei und hoffe, das bleibt auch so. Aber natürlich, der Stress bleibt. Also da wird auch erst zu Ende sein, wenn das Festival auch vorbei ist.
0: Auch das kennt jeder, der schon mal auf einem Festival war. Ja. Die Mellow Jam findet im Mellow Park statt. Das ist in Köpenick ein Areal, wie ich schon gesagt habe, gegenüber vom Unionsstadion. Wie sieht der Ort dort aus? Also wie verwandelt ihr diesen Park dann jetzt in Festivalgelände?
1: Also eigentlich verändern wir den gar nicht großartig so. Wir haben den so ein bisschen eingeengt. Also man kommt vorne rein, dann ist der Office-Container, der wird dann halt, da wird die Kasse und sowas alles sein. Dahinter ist das Projekt M. Das wird leider nicht befahrbar sein. Wir wollten uns dieses Wochenende dann nur auf Musik konzentrieren. Klar, wir haben den Skate-Contest noch. Da gibt es dann auch noch so einen Skate-Plaza, einen Basketball-Korb. Genau, und wenn man weiter reingeht, siehst du es dann links, rechts, siehst du eine kleine Baustelle von unserem alten Jugendclub. Der wird abgerissen, da entsteht aber in 3 Jahren was Fettes Neues.
0: Geil.
1: Genau. Und dann links gibt's dann auf jeden Fall weiter hinten die Mainstage, die relativ groß ist auch. Daneben wird's dann noch eine Workshop-Area gehen. Wenn man dann zum Wasser runtergeht, kommt das Sprungbrett, die Rookie-Stage quasi. Und hinten in der Ecke versteckt, will ich jetzt noch nicht so viel sagen, weil es so ein bisschen Überraschung auch, gibt's dann noch die Area 555.
0: Das heißt, ganz unterschiedliche Sachen, die stattfinden. Du hast jetzt gerade eben schon angekündigt, es gibt ein Skate-Contest auch, wo Leute gegeneinander antreten und am Ende wird ein Sieger gekürt.
1: Genau, also wir haben Skate-Contest, wird von den Purebirds gemacht. Grüße gehen raus. Die haben quasi auch einen Verein und dann haben wir in der Tonhagenbrücke. Das ist
0: so eine Skate-Crew.
1: Das ist eine Skate-Crew, die machen das schon seit Jahren und im Wechsel machen sie immer dann auch, also es gibt noch Graffiti-Battle.
0: Ach geil. Und bringt jeder, der irgendwie Lust hat, ein bisschen zu sprühen, dann seine eigenen Farben mit oder habt ihr da was am Start?
1: Nee, die Farben stellen wir tatsächlich. Da werden wir auch von Solid Printers unterstützt und von Loop. Und genau, die Farben kriegen sie von uns bei den Battles.
0: Geil.
1: So jetzt Farben mit draufnehmen, ist ein bisschen unkontrollierbar. dafür gibt es aber auch eine freie Wende oder das Graffiti-Battle. Aber ansonsten kann man natürlich, wenn wir jetzt nicht mehr im Festival-Modus sind, auch eigene Farben mitbringen und auf den freien Wänden malen.
0: Geil, ja, das ist ja so ein Thema, dass es nicht mehr so viele Freiflächen gibt zum Sprühen, deswegen die Mellow Jam natürlich ein geiler Ort und eine geile Möglichkeit, um sich richtig auszutoben.
1: Ja, auf jeden Fall.
0: Und musikalisch, jetzt hast du schon so viele unterschiedliche Stages hier gerade benannt. Hast du ein paar KünstlerInnen parat, die dann bei euch auftreten werden und wo du sagen würdest, ey, die solltet ihr auf gar keinen Fall verpassen?
1: Ja, auf jeden Fall. Eigentlich jeden Tag. Ich freue mich eigentlich auf jeden Act, der da kommt, weil ich glaube, wir haben ein ganz cooles, diverses Programm auch irgendwie aufgestellt. Am Freitag geht's halt gleich los mit Dilla, die gerade, glaube ich, extrem on, also die geht gerade gut ab.
0: Total. Ich glaube, haben wir auch schon mal gespielt hier im Flux FM Programm.
1: Auf jeden Fall Support, glaube ich, jetzt auch von Annemarie Kantereit und sonst was. Finden wir super.
0: Geil.
1: Einfach wichtig, nochmal ein Zeichen zu setzen, auf Flinter Headliner zu setzen, ist uns sehr wichtig tatsächlich. Dann haben wir Pavillo und Schnell davor noch.
0: Oh, cool, die waren jetzt gerade hier bei uns beim Bergfest
1: vor 2 Wochen. Ja, haben wir auch gehört. Ich wollte schon vorbeikommen, aber ich konnte leider nicht.
0: Geil.
1: Die werden auch am Freitag und am Samstag wird gerade, da gibt's Milli, MC Windhund und auch Boos aus Hamburg. Genau. Und natürlich in der Techno-Area jetzt für die Leute, die so ein bisschen, haben wir sogar Besuch aus Australien, die ist gerade auf Europa-Tour, die Shake Daddy. Aber auch aus Köln, also wir sind da sehr divers unterwegs und Newcomer auf jeden Fall auch. Wir haben eine inklusive Band auch drauf, die 21 Downbeat. Ich glaube, das wird ein sehr cooles Ding. Also programmmäßig sind wir, glaube ich, gut aufgestellt. Und ja, Das ist halt eigentlich so sehr wichtig bei uns.
2: Ja, auch wirkliche Hochkaräter dabei, geil. Das klingt auch nach KünstlerInnen, die sich mit eurem Programm wahrscheinlich gut identifizieren können und auch aus der Jugendkultur kommen, die ihr dort supportet, wa?
1: Auf jeden Fall, das ist eigentlich das Wichtigste. Also glaube jetzt auch fürs Booking-Team so zu sprechen, ist es natürlich immer schwierig. Also klar gibt es auch Wünsche für noch mehr Hochkaräter, aber natürlich müssen Hochkaräter auch irgendwie bezahlt werden und wir versuchen halt irgendwie das Bestmöglichste zu machen und irgendwie auch dieses Projekt näher zu bringen, weil wir wollen eigentlich auch Künstler, die dieses Projekt irgendwie auch unterstützen wollen und auch verstehen, was es ist, weil es soll nicht so verändert sein, weil ja, ich sag mal so für 41 Euro oder anfangs sogar für 30 Euro 3 Tage Festival, ich glaube, das kriegt man in Berlin nicht mehr.
2: Absolut, das ist ein richtiger Schnapper.
1: Wir wollen aber trotzdem gerade für junge Erwachsene und Jugendliche irgendwie ja einfach zugänglich sein und das ist uns sehr wichtig tatsächlich und da muss natürlich auch alles mitspielen und das ist halt auch von, nicht nur von Künstlern, auch von anderen Unterstützern, die uns auch helfen, das aufrechtzuerhalten.
2: Ja, das ist auf jeden Fall ein super Projekt und du hast es jetzt gerade schon gesagt, junge Erwachsene, Jugendliche, das sind so eure Zielgruppen, aber natürlich kann auch jeder andere BerlinerIn dort vorbeikommen, die Bock hat auf so ein cooles Jugendkulturfestival, oder?
1: Auf jeden Fall, also es ist jetzt nicht nur Jugendliche und junge Erwachsene, also es können auch kann eigentlich aus jeder Altersgruppe was kommen, genau, aber natürlich ist unser Zielpunkt junge Erwachsene, Jugendliche und das kriegen wir auch jedes Jahr ganz gut hin.
2: Super. Es gibt noch Tickets, die findet ihr auf mellowjam.de. Tagestickets, Wochenendtickets zu einem extrem fairen Preis, wie ich finde. Richard vom All-1-Verein ist bei mir im Studio und die Mellowjam, die läuft an diesem Wochenende in Köpenick, 12. bis 14. Juni im Mellowpark direkt an der Wuhlheide. Falls ihr ein Ticket gewinnen möchtet, dann schreibt uns, geht mal auf fluxfm.de/win vorbei, lasst den Betreff Mellowjam da und dann seid ihr mit etwas Glück am Wochenende bei einem richtig geilen Festival. Richard, vielen Dank für deinen Besuch und ganz viel Spaß am Wochenende.
1: Ja, ich danke dir.

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0: Das gilt auch für Moika, eine Künstlerin, die noch ein Geheimtipp ist. Sie kommt aus Norwegen und ist im Elektropop des norwegischen Landes, der skandinavischen Musikkultur ziemlich tief verankert. Geil, was sie macht. Wir freuen uns über die neue Single von Moika Icarus.

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2: Mit Ralf Gulke. Teile der Potsdamer Innenstadt müssen kommende Woche Dienstag geräumt werden. Auf einer Baustelle in der Leipziger Straße ist eine Weltkriegsbombe entdeckt worden. Um den Fundort wird ein 700 Meter Sperrkreis errichtet. Etwa 6.500 Menschen müssen sich am kommenden Dienstag bis 8 Uhr aus diesem Bereich entfernen. Im Sperrgebiet befinden sich außerdem der Hauptbahnhof, der Landtag, mehrere Ministerien, das Museum Barberini und das Freizeitbad Blue. Einschränkungen wird es auch für Autofahrer sowie im Bus und Bahnverkehr geben. Die Bundesregierung will den Luftverkehr in Deutschland fördern. Das Kabinett verabschiedete eine neue Strategie. Sie soll Deutschland als führende Luftfahrtnation positionieren. Reglementierungen sollen abgebaut werden. Kanzler Merz will das Konzept am Nachmittag bei der Internationalen Luft- und Raumfahrtausstellung in Schönefeld vorstellen. Die Ukraine hat in der Nacht einen groß angelegten Drohnen- und Raketenangriff auf das russische Hinterland gestartet. Ziele waren nach russischen Angaben unter anderem Öl- und Industrieanlagen bis an die Wolga. Getroffen wurde unter anderem die Raffinerie von Samara, wie russische Telegram-Kanäle berichten. Östlich von Moskau wurden nach Behördenangaben 2 Objekte beschädigt. Auch dabei handelt es sich nach Berichten auf Telegram um Ölanlagen. In Teilen Russlands herrscht wegen solcher Angriffe bereits Treibstoffmangel. Die USA und der Iran haben sich in der Nacht wieder gegenseitig angegriffen. Am frühen Morgen erklärte das US-Regionalkommando den Einsatz für beendet. Das US-Militär sprach von einer Antwort auf den Abschuss eines amerikanischen Militärhubschraubers. Der Iran reagierte mit Attacken auf US-Stützpunkte in der Golfregion. Ob auch der Iran es bei begrenzten Angriffen belässt, ist noch unklar. Die Ewigkeitschemikalie Trifluoressigsäure hat nach Einschätzung der EU-Chemikalienbehörde ECHA eine schädliche Wirkung bei der Fortpflanzung des Menschen. Die Behörde empfiehlt eine entsprechende Einstufung des Stoffs als PFAS. Das sind sehr langlebige chemische Stoffe, die wegen ihrer wasser- und fettabweisenden Wirkung in vielen Alltagsprodukten stecken, wie Pfannen, Kleidung und Verpackungen. Soweit das Neueste aus der Flux FM Nachrichtenredaktion, das Wetter. Heute kann zwar hin und wieder die Sonne scheinen, meist überwiegen aber die Wolken und es gibt ein paar Schauer, teils auch kurze Gewitter. Die Höchstwerte liegen bei 21 Grad. Morgen wechseln sich etwas Sonne und zahlreiche Quellwolken ab. Dazu ziehen immer wieder Schauer und einzelne Gewitter durch. Es ist kühler mit höchstens noch 18 Grad.
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3: Durch den begleite ich euch hindurch. Kleiner Regenschauer hier auf meinem Studiofenster, aber das soll uns die gute Laune nicht verderben. Ich freue mich sehr, dass ihr am Start seid.

0: Also jetzt mal ganz spekulativ.
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1: Ein super Track, Danger Dan, das ist alles von der Kunstfreiheit gedeckt. 100,6 Flux FM am Mittwoch und gleich mit einem Beitrag, der die Architektur hier bei uns in Berlin mal so ein bisschen auseinander nimmt und vor allen Dingen mit so ein paar Klischees aufräumt. Wir sprechen über demokratische Architektur und wenn ihr jetzt denkt, boah, der Reichstag oben, die Kuppel, das ist doch Demokratie pur da oben, dieses transparente Glaskuppelgebäude. Naja, vielleicht ist das Ganze ja auch einfach nur Kitsch und gar nicht so demokratisch. Die Argumente dafür hört ihr gleich in 20 Minuten hier auf Flux FM. Jetzt hört ihr Junior Varsity Lost.

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0: Die wunderbare Leslie Feist schunkelt sich hier mit uns Richtung Mittwochnachmittag so langsam. Ich bin Maros Ligowski. Herzlich willkommen nochmal zu dieser Sendung, in der wir jetzt einen Blick werfen in die Neuerscheinungen im Plattenregal.
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0: Wir schauen über den großen Teich in die USA, nach Arkansas. Dort ist der Musiker Sawyer Hill beheimatet. Er hat eine durchdringende Wahnsinns-Baritonstimme. Dazu macht er so eine richtige Portion Südstaaten-Rock. Aber, und das ist das wirklich Interessante an seiner Musik, immer nimmt er den American Dream auseinander. Er hat eine große Kritik an der Art und Weise, wie in den USA zurzeit Gesellschaft gedacht wird. Und das verpackt er in geile Musik. So auch in Jimmy's Gone Numb von Sawyer Hill, neu auf Flux FM. Tschüss.

0: Die neue Nummer von Halli Humberstone, Cruel World. Und damit haben wir es gleich 13.30 Uhr.
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0: Berlin ist weltweit bekannt für seine sehr unkonventionelle Stadtstruktur. Es prallen Nazi-Bauten auf die Nachkriegsmoderne aus Ost und West und dann ist da überall auch noch der Prunk der Preußenzeit, manchmal sogar neu errichtet. Und seit dem Mauerfall hat sich das Stadtbild dann nochmal sehr verändert. Wie beeinflusst Demokratie unsere Stadtplanung hier in der Hauptstadt, aber auch weltweit? Das ist die Frage, die Jan-Werner Müller interessiert. Er ist Professor an der Princeton University in den USA und ich habe mit ihm über sein neues Buch sprechen dürfen, Straße, Platz, Palast zur Architektur demokratischer Räume. Ein Auszug aus dem Interview hören wir uns jetzt an. Herr Müller, Sie sind Politikwissenschaftler, kein Stadtplaner. Wie kommt man von der Beschäftigung mit Demokratietheorie und Populismusforschung zur Architektur?
2: Es gibt natürlich eine gewisse Verbindung, gerade zwischen Populismus und Städtebau und auch Inszenierung im öffentlichen Raum. Also das hat sich heute ja alles völlig geändert, aber es gab noch eine Zeit, als Putin bekanntermaßen als lupenreiner Demokrat durchgehen wollte. Der hat natürlich die Versammlungsfreiheit nicht abgeschafft, aber er hat immer dafür gesorgt, dass Leute sich nur an ganz weit entfernten und symbolisch völlig unbedeutenden Orten dann versammeln durften. Lange Rede, kurzer Sinn. Es ging darum zu sagen, dass Demokratie bestimmte Orte braucht, dass auch bestimmte Formen, sich politisch in einer Demokratie zu verhalten, wie zum Beispiel sich versammeln, demonstrieren etc., nach wie vor, trotz der Wichtigkeit des Internets, sehr, sehr wichtig sind und dass man das mal genauer untersuchen sollte.
0: In Deutschland gilt die Reichstagskuppel als ein demokratisches Symbol, so die demokratische Architektur schlechthin. Sie sehen das ein bisschen kritischer in Ihrem Buch. Was stimmt denn da für Sie nicht?
2: Also ich erlaube mir da den, ich sag's mal etwas brutal, gängigen Transparenzkitsch zu kritisieren. Das ist ja leider sehr oft das Erste, was Leuten dann einfällt, wenn sie sagen, Demokratie, Architektur, das muss doch irgendwas mit Transparenz, ergo mit Glas zu tun haben. Erstens ist natürlich Transparenz insofern wichtig für Demokratie, als dass wir ja am Ende einer Legislaturperiode wissen wollen, was denn die Regierenden gemacht haben oder nicht gemacht haben, wie man was zurechnen kann. Das ist natürlich völlig legitim. Nur zwischen dieser Sichtbarkeit von dem, was Regierende getan haben und dann demokratischer Wirksamkeit, da fehlen natürlich noch ein paar Schritte, die man auch gehen muss. Und nur wenn man da irgendwas aus Glas hinstellt, sind sozusagen diese anderen Schritte noch in keiner Weise abgedeckt. Und auf eine skurrile Weise zeigt das ja wiederum auch die Kuppel. Man kann da zwar ganz ungenau irgendwas unter einem erkennen, aber wirklich auf den politischen Prozess einwirken kann man natürlich nicht. Und mit Verlaub, die meisten Leute gucken natürlich auch gar nicht nach unten, sondern sie gucken auf Berlin. Und das ist ja auch völlig in Ordnung, dass man diesen tollen touristischen Blick von da oben hat. Aber die Suggestion, da könnten die Bürgerinnen und Bürger dann wirklich aktiv werden, stimmt natürlich in dieser Form nicht. Und zweitens, weniger offensichtlich, dass Transparenz eindeutig nur zur Demokratie gehört, ist auch sehr fragwürdig. Es gibt den berühmten Ausspruch von Mussolini, der Faschismus sei ein Haus aus Glas, in das jeder reingucken könnte. Das ist insofern nicht völlig falsch, als dass sogar autokratische Regime auf ihrer Weise ja sehr transparent sind. Jeder weiß, wer in Russland das Sagen hat.
0: Was wünschen Sie sich für die Zukunft des demokratischen Bauens?
2: Also wenn ich es mal auf Deutschland beziehen darf, weniger Gesten, wo man sagt, naja, das Beste, was wir machen können, ist doch immer noch mal irgendwas Preußisches nachbauen, zum Teil auch mit symbolischen Inhalten, die mit Verlaub fürs 21. Jahrhundert sehr bedenklich sind. Wenn Sie beispielsweise an den Spruch auf dem rekonstruierten Schloss denken, wo die ganze Welt, wo Jesus das Knie beugen soll, da finde ich, darf man noch ein bisschen drüber nachdenken, ob das wirklich das Beste ist, was man im 21. Jahrhundert so machen kann. Ob es nicht doch Wege gibt, Neueres ins Ältere zu integrieren, sich nochmal Gedanken darüber zu machen, wie man auch wirklich Plätze schafft, an denen Unvorhergesehenes passieren kann, im Gegensatz zu gerade in Berlin sehr, sehr vielen eher toten Räumen, wo dann so merkwürdige Zwischenräume entstanden sind, beispielsweise auch zwischen Kanzleramt und Hauptbahnhof. Da, denke ich, könnte man sehr, sehr viel besser machen, ansprechender machen. Berlin hat ja auch bekanntermaßen immer noch sehr, sehr viel große Freiflächen. Das könnte zum Teil auch sehr viel interessanter sein, was man damit eigentlich macht.
0: Ja, das klingt ein bisschen wie eine Warnung an alle, die das Tempelhofer Feld bebauen wollen. Ich habe gesprochen mit dem Politikwissenschaftler Jan-Werner Müller von der Princeton University in den USA. Sein Buch Straße, Platz, Palast zur Architektur demokratischer Räume ist bei Suhrkamp erschienen und welche positiven Beispiele demokratischer Stadtplanung es gibt, das hört ihr im kompletten Gespräch auf fluxfm.de und in der Flux Music App. Und hier hört ihr jetzt Musik, die kommt von Basti Pompei. Einen schönen Mittwochnachmittag.

0: Die aktuelle Nummer von Must Be John auf Flux FM am Mittwochnachmittag. Nachmittag ist Wenke Fiedler Zeit. Sie übernimmt hier gleich das Studio und sitzt jetzt hier schon bei mir. Hallo Wenke.
1: Schönen guten Tag.
0: Du hast hier gleich freie Fahrt und freie Möglichkeiten am Mikrofon 4 Stunden lang. Und ich weiß, du wirst sie nutzen und hast wieder ganz tolle MusikerInnen bei dir im Studio, wa?
1: Ja, wir haben ja Mittwoch Flux FM Bergfest Zeit, auch wenn das bestellte Wetter nicht so tut, wie wir das eigentlich wollten. Das ist aber nicht schlimm. Wir bringen euch nämlich heute Abend Italien auf die Bühne mit Majorano. Das ist eine italo-deutsche Band. Und wenn man die Augen zumacht und die Musik hört, dann fühlt man sich wie im Italienurlaub. Also nach 2 Sekunden ist richtig geil.
0: So sieht's nämlich aus. Und dazu dann noch ein Stück Pizza beim Bergfest. Und dann seid ihr
1: perfekt, wirklich
0: in Italien.
1: Ja, das macht auf jeden Fall Bock, auch wenn es regnet. Dann habe ich aber auch noch Maika im Interview. Das ist eine deutsche Musikerin, die eigentlich Jazzgesang studiert hat. Ihr erstes Album war auch jazziger. Da hat sie auch Preise für gewonnen, also als beste Jazzmusikerin, als Newcomerin. Ist noch gar nicht so lange her. Und das zweite Album, was sie jetzt im Mai rausgebracht hat, das geht aber eher in Richtung Pop. Also eine wirklich preisgekrönte Musikerin heute. Und beide kommen zu mir natürlich vorher ins Interview.
0: Wahnsinn, also wieder ein Bomben-Line-Up heute beim Flux FM Bergfest ab 18 Uhr unten bei uns im Fluxbau und um 15.30 Uhr im Interview Maika und dann um 16.30 Uhr Majorano. Also bleibt dran, ab 14 Uhr Wenke Fiedler hier auf Flux FM. Danke dir, Wenke, und viel Spaß gleich.
1: Danke.

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So eine schöne Nummer von Radiohead geht wirklich immer. Fake Plastic Tree auf 100,6 Flux FM am Mittwochnachmittag. Ich bin raus an dieser Stelle. Wir hören uns morgen ab 11 Uhr wieder und ich freue mich sehr darauf, wenn ihr dann wieder mit dabei seid. Mein Name ist Marius Ligowski. Alles Liebe, bis morgen und jetzt dranbleiben und mit Kollegin Wenke Fiedler den Nachmittag verbringen. Ciao. 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
1: Und zwar
2: mit Ralf Gulke. Mitten in der Potsdamer Innenstadt, in der Leipziger Straße, ist bei Bauarbeiten eine Weltkriegsbombe entdeckt worden. Deswegen muss am kommenden Dienstag ein 700 Meter Sperrkreis eingerichtet werden. Etwa 6.500 Menschen müssen den Bereich bis 8.30 Uhr am Dienstag verlassen. Im Sperrgebiet befindet sich der Hauptbahnhof, der Landtag, mehrere Ministerien, das Museum Barberini und das Freizeitbad Blue. Einschränkungen wird es auch für alle Verkehrsteilnehmer in dem Bereich geben. Die Bundesregierung will den Luftverkehr in Deutschland fördern. Das Kabinett verabschiedete eine neue Strategie. Sie soll Deutschland als führende Luftfahrtnation positionieren. Reglementierungen sollen abgebaut werden. Kanzler Merz will das Konzept am Nachmittag bei der Internationalen Luft- und Raumfahrtausstellung in Schönefeld vorstellen. Der britische Premier Starmer hat die ausländerfeindlichen Ausschreitungen im nordirischen Belfast scharf verurteilt. Sie seien schockierend und völlig inakzeptabel. Menschen seien wegen ihres Hintergrunds ins Visier genommen worden, so Starmer. Die Ausschreitungen folgten auf die Veröffentlichung eines Videos eines Messerangriffs, für den ein sudanesischer Migrant verantwortlich gemacht wird. In Belfast lieferten sich Demonstranten Straßenschlachten mit der Polizei. Zu den Protesten hatten Rechtsextremisten aufgerufen. Die Ukraine hat in der Nacht einen groß angelegten Drohnen- und Raketenangriff auf das russische Hinterland gestartet. Ziele waren nach russischen Angaben unter anderem Öl- und Industrieanlagen bis an die Wolga. Getroffen wurde unter anderem die Raffinerie von Samara, wie russische Telegram-Kanäle berichten. Östlich von Moskau wurden nach Behördenangaben zwei Objekte beschädigt. Auch dabei handelt es sich nach Berichten auf Telegram um Ölanlagen. In Teilen Russlands herrscht wegen solcher Angriffe bereits Treibstoffmangel. Die USA und der Iran haben sich in der Nacht wieder gegenseitig angegriffen. Am frühen Morgen erklärte das US-Regionalkommando den Einsatz für beendet. Das US-Militär sprach von einer Antwort auf den Abschuss eines amerikanischen Militärhubschraubers. Der Iran reagierte mit Attacken auf US-Stützpunkte in der Golfregion. Ob auch der Iran es bei begrenzten Angriffen belässt, ist noch unklar. Soweit das Neueste aus der Flux FM Nachrichtenredaktion, das Wetter. Heute kann zwar hin und wieder die Sonne scheinen, meist überwiegen aber die Wolken und es gibt ein paar Schauer, teils auch kurze Gewitter. Die Höchstwerte liegen bei 21 Grad. Morgen wechseln sich etwas Sonne und zahlreiche Quellwolken ab, dazu ziehen immer wieder Schauer und einzelne Gewitter durch. Es ist kühler mit höchstens noch 18 Grad.
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4: Schönen guten Tag, mein Name ist Wenke Fiedler.

Noel Gallagher's High Flying Birds. You know we can go back hier auf 100,6 Flux FM. Ja, die Festivalsaison ist ja wirklich mittendrin und meine Kollegin Nathalie, die hat so eine kleine Empfehlung für uns alle. Ich habe auch noch nie von dem Festival gehört. Das ist eins in den Niederlanden und es lohnt sich da auch paar Stunden mehr mit dem Auto zu fahren, denn da treten richtig krasse Stars auf und dieses Festival ist auch noch nicht so bekannt. Darüber sprechen wir gleich. Da gibt's so einen kleinen Geheimtipp von meiner Kollegin in 20 Minuten hier auf Flux FM. Jetzt hören wir uns erstmal eine Band an, die auch wieder ein Konzert in Berlin spielen wird am 30. September in Kreuzberg und zwar OK Kid. Hier sind sie mit Farbfilm.

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Obong Jaya und das mit Tinko Tinko hier auf 100,6. Flux FM, wir sprechen gleich über ein sehr spezielles, sehr cooles Festival in den Niederlanden. Meine Kollegin Nanni bringt gleich ein paar Tipps mit. Da könnt ihr vielleicht auch hin. Das in 8 Minuten hier auf Flux FM. Aber erstmal Thundercat mit Upside Down.

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0: Das war Avec und das mit Madness hier auf 100,6 Flux FM.
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0: Ihr lieben Fluxis, so ein kleiner Tipp, nämlich bei großen Festivals, da fallen einem ja sofort so bekannte Namen aus Deutschland ein, die Fusion, Hurricane, Lollapalooza. Dabei haben unsere Nachbarländer auch einiges zu bieten, zum Beispiel das Best Kept Secret Festival in den Niederlanden, habe ich vorher auch noch nie gehört. Dieses Wochenende findet die diesjährige Ausgabe statt. Für uns ist Kollegin Nanni dann auch vor Ort. Nanni ist auch jetzt bei mir im Studio. Schönen guten Tag.
2: Hallöchen.
0: Du warst ja auch schon ein paar Mal auf diesem Festival. Was macht es denn für dich so besonders?
2: Ja, da kommt einfach alles zusammen. Die Location in der Nähe von Eindhoven ist wunderschön. Direkt an einem See, überall Wald, kleine Wege und versteckte Bühnen. Und gleichzeitig schafft es das Festival jedes Jahr ein unglaublich gutes Line-up zusammenzustellen. Viele Festivals haben ja tolle Bands oder auch eine tolle Atmosphäre. Aber beim Best Kept Secret stimmt für mich einfach beides. Und was noch ein extra Special-Punkt ist, was wirklich besonders ist, sind die Besuchenden. Alle sind super drauf, entspannt und sympathisch. Das ist wirklich einzigartig und habe ich so wirklich auf anderen Festivals in der Größe noch nie erlebt.
0: Also was für eine Größe ist es denn? Also von was sprechen wir hier? Wie groß ist das Gelände und wie viele Leute kommen denn zu diesem Festival?
2: Ja, mit ungefähr 25.000 BesucherInnen ist es kein kleines Festival mehr, aber eben auch nicht riesig groß. Und dadurch fühlt es sich viel entspannter an. Man läuft nie ewig von Bühne zu Bühne, steht selten lange an und hat trotzdem internationale Headliner auf den großen Stages. Außerdem ist das Gelände schon recht groß, also Campinggelände und Festivalgelände sind ein bisschen auseinander, aber man hat so einen schönen Weg, den man am See lang geht und dann kommt man zum Festival. Das ist ein Träumchen.
0: Ein Träumchen. Also ich habe gerade mal das Line-Up geguckt. Da sind ja so richtig krasse Banger mit dabei. Gorillaz, Nick Cave and the Bad Seeds, Jack White. Bei welchen Acts wirst du denn jetzt ganz vorne in der ersten Reihe stehen? Hast du da schon einen Plan gemacht?
2: Definitiv. Ich höre schon das ganze Line-Up rauf und runter. Also ich werde definitiv bei Don West ganz, ganz, ganz, ganz vorne stehen. Das wird mein absolutes Highlight. Soul und Funk at its best. Richtig groovy und schöne Oldschool-Vibes. Macht richtig gute Laune. Davon hören wir gleich auch noch einen Song. Den habe ich mitgebracht. Dann auf jeden Fall noch Mac DeMarco, weil er einfach mega authentisch, locker und cool ist und sich selbst nicht so ernst nimmt. Das macht total Spaß, ihm da auf der Bühne zuzugucken. Und seine Konzerte haben immer diese lockere Sommerfestival-Vibe-Stimmung. Hammer. Und das lasse ich mir nicht entgehen. Gorillaz habe ich noch nie gesehen. Da gucke ich auch mal rein, was die da für eine Show zusammenbasteln. Und was ich einfach generell an dem Line-Up besonders mag, sind, dass die Bands, die man vorher noch gar nicht kannte, die kommen dann auf einmal, die blühen auf und man lernt einfach richtig tolle neue Acts kennen. Und neben dem Genrefokus, was sie haben, was auf Indie, Rock, Pop und Alternative liegt, hat das Festival mittlerweile auch echt einiges für Elektrofans zu bieten. Sehr interessant auf jeden Fall.
0: Ja, das hört sich auf jeden Fall nach einem spannenden Festival an. Anscheinend lohnt sich ja auch die Anreise in die Niederlande. Wie lange dauert das denn, bis man da ankommt?
2: Ja, das sind echt ganze 8 Stunden. Ich glaube, ich fahre morgen auch schon nach Dortmund, mach da einen Halt und fahre dann weiter, weil das ist wirklich, das ist eine Tortur so, das ist schon lang und dann halt Festival starten direkt am Freitag. Genau, deswegen fahren wir dann da morgen wahrscheinlich schon hin, aber es lohnt sich, tolle Musik, entspannte Menschen und für mich einfach das schönste Festivalgelände, was es gibt, also absolute Empfehlung, Traum.
0: Ja, richtig schön hier rumgeschwärmt, das Best Kept Secret Festival, das findet dieses Wochenende von Freitag bis Sonntag statt. Mehr Infos zum Festival findet ihr auf der Festival-Webseite bestkeptsecret.nl für Netherlands. Aber jetzt kommt das Düdüm. Das Festival ist leider schon ausverkauft. Aber dann wisst ihr es fürs nächste Jahr schon mal vormerken. Und Nanni, du hast ja einen Kumpel, der hat kein Ticket bekommen.
2: Genau.
0: Und der geht dann trotzdem mit in der Hoffnung.
2: Ja, wir sind gerade in unserer WhatsApp-Gruppe am Hin- und Herschreiben, wie er das noch hinkriegt. Wir haben unsere Tickets, drücken da immer auf Refresh und hoffen, dass wir noch ein Ticket ergattern können für ihn. Und er hat tatsächlich jetzt vorhin auch in die Gruppe geschrieben, ja, sonst, ich stelle mich da einfach davor und ja, mal gucken. So, weil wer will halt unbedingt auch einfach hin.
0: Also, das ist auf jeden Fall ein Festival, was ich mir auch auf meine Liste schreiben werde. Ey, vielen Dank fürs Schwärmen. Und
2: gerne.
0: Wir hören uns jetzt Don West an, dein absolutes Highlight.
2: Ja.
0: Dann viel Spaß auf dem Konzert am Wochenende. Don West mit Send It Back hier auf Flux FM.

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einfach ein mega gute Laune-Song von Vampire Weekend, This Life aus dem Jahr 2019 hier auf 100,6 Flux FM. Ja, da scheint sofort wieder die Sonne hier in Kreuzberg. Das ist schön. Ich hoffe, dass das Wetter jetzt so bleibt. Finde ich nämlich wichtig, also nicht nur für die Laune, sondern auch, weil wir heute natürlich wieder am Mittwoch unser Flux FM Bergfest haben. Falls das Wetter aber jetzt nicht unbedingt hält und es vielleicht doch nochmal so ganz bisschen regnen kann, dann wird die Bühne dann im Fluxbau aufgebaut. Man kann ja aber trotzdem als Gast im Fluxbau, das Ganze mit Gratis-Eintritt für immer, auch auf die Dachterrasse gehen und die Spree genießen. Auf der rechten Seite hat man die Oberbaumbrücke gegenüber die Uber-Arena und links hat man den Alexanderturm. Es ist einfach eine sehr schöne Location. Wie gesagt, gratis Eintritt, das Ganze auch noch mit Pizza ab 18 Uhr, mit euren Drinks, die ihr am meisten mögt. Das Ganze, das wird präsentiert dieses Jahr von Berliner Mildes Lager. Und wir haben tolle Acts. Wir haben einmal Majorano und das ist eine Italo-Berliner Band, die so richtig Italien in euer Ohr reinbringen wird. Und dann haben wir Maika, die hat letztes Jahr noch einen Preis gewonnen als beste Jazz-Newcomerin des Jahres. Ihr neues Album ist aber poppiger und beide kommen dann auch bei mir ins Interview vorbei.

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0: Die Bleachers und das mit The Van hier auf 100,6 Flux FM. Wir hatten Martha Hill bei uns zu Besuch. Sie hat eine Live-Session gespielt und zwar Landslide.
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2: Mit Ralf Gulke. Teile der Potsdamer Innenstadt müssen kommende Woche Dienstag geräumt werden. Auf einer Baustelle in der Leipziger Straße ist eine Weltkriegsbombe entdeckt worden. Um den Fundort wird ein 700 Meter Sperrkreis errichtet. Etwa 6.500 Menschen müssen sich am kommenden Dienstag bis 8 Uhr aus diesem Bereich entfernen. Im Sperrgebiet befinden sich außerdem der Hauptbahnhof, der Landtag, mehrere Ministerien, das Museum Barberini und das Freizeitbad Blue. Einschränkungen wird es auch für Autofahrer sowie im Bus und Bahnverkehr geben. Die Bundesregierung will den Luftverkehr in Deutschland fördern. Das Kabinett verabschiedete eine neue Strategie. Sie soll Deutschland als führende Luftfahrtnation positionieren. Reglementierungen sollen abgebaut werden. Kanzler Merz will das Konzept am Nachmittag bei der Internationalen Luft- und Raumfahrtausstellung in Schönefeld vorstellen. Der britische Premier Starmer hat die ausländerfeindlichen Ausschreitungen im nordirischen Belfast scharf verurteilt. Sie seien schockierend und völlig inakzeptabel. Menschen seien wegen ihres Hintergrunds ins Visier genommen worden, so Starmer. Die Ausschreitungen folgten auf die Veröffentlichung eines Videos eines Messerangriffs, für den ein sudanesischer Migrant verantwortlich gemacht wird. In Belfast lieferten sich Demonstranten Straßenschlachten mit der Polizei. Zu den Protesten hatten Rechtsextremisten aufgerufen. Die USA und der Iran haben sich in der Nacht wieder gegenseitig angegriffen. Am frühen Morgen erklärte das US-Regionalkommando den Einsatz für beendet. Das US-Militär sprach von einer Antwort auf den Abschuss eines amerikanischen Militärhubschraubers. Der Iran reagierte mit Attacken auf US-Stützpunkte in der Golfregion. Ob auch der Iran es bei begrenzten Angriffen belässt, ist noch unklar. Die USA haben das Einreiseverbot für den somalischen Schiedsrichter Omar Artan zur Fußball-WM mit mutmaßlichen Terrorverbindungen begründet. Das Außenministerium teilte mit, Artan stehe in Verbindung mit mutmaßlichen Mitgliedern terroristischer Organisationen. Artan selbst zeigte sich sehr enttäuscht und sprach von einem geplatzten Traum. Der Fußball-Weltverband FIFA teilte mit, man habe keinerlei Einfluss auf die Einreiseentscheidungen der WM-Gastgeber. Soweit das Neueste aus der Flux FM Nachrichtenredaktion, das Wetter. Heute kann zwar hin und wieder die Sonne scheinen, meist überwiegen aber die Wolken und es gibt ein paar Schauer, teils auch kurze Gewitter. Die Höchstwerte liegen bei 21 Grad. Morgen wechseln sich etwas Sonne und zahlreiche Quellwolken ab. Dazu ziehen immer wieder Schauer und einzelne Gewitter durch. Es ist kühler mit höchstens noch 18 Grad.
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3: Und Wenke Fiedler, Mikrofon, bester Tag der Woche, Flux FM Bergfest. Das Ganze wie immer ab 18 Uhr mit gratis Eintritt. 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Heute spielen auf der Fluxbaubühne die Jazzmusikerin, die mittlerweile zum Pop gefunden hat. Das ist Maika, die dann auch mit der zweiten Platte bei uns auf der Bühne stehen wird. Und dann haben wir noch die Italo-Band Malorana, ja, die einen soundmäßig direkt in den Italien-Urlaub entführen werden. Beide Acts kommen zu mir ins Interview, angefangen mit eben Majorana, gleich hier um halb vier auf 100,6 Flux FM.

Wunderschöner Song von Lana Del Rey hier auf 100,6 Flux FM. Ich kriege immer ein bisschen Pipi in die Augen, muss ich sagen. Born to Die. Ihr Lieben, wir haben gleich unsere ersten Gäste hier im Studio für das Flux FM Bergfest, was heute Abend wieder stattfinden wird. Aber erstmal gibt's Musik von den White Lies, die ja jetzt im Februar ein fantastisches Konzert im Huxleys gespielt haben. Das durften wir auch präsentieren. Mit dabei hatten sie die neue Platte Nightlight, Album Nummer 7. Hier sind die White Lies mit Juice auf Flux FM. 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

0: Cash und das mit Me Without You hier auf 100,6 Flux FM.
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0: Abby Coulibaly hat vor ein paar Jahren, 2019, ein richtig tolles Kreativkollektiv mitgegründet. Und zwar das Chamomile Club Kollektiv. Das macht Listening Sessions und veranstaltet auch Festivals. Ihre Musik ist eine Mischung aus Soul, R&B, Pop und experimentellem Sound, geprägt von Reggae und senegalesischer Musiktradition aus den 90ern. Also richtig guter R&B. Jetzt gibt's ganz neue Musik und zwar die Single, die heißt Control.

Tolle neue Single von Abby Coulibaly und das mit Control hier auf 100,6. Flux FM, gleich ist meine erste Bergfest-Gästin bei mir im Studio und zwar Maika. Die hatte letztes Jahr noch einen tollen Preis gewonnen als Newcomerin des Jahres und zwar beim Deutschen Jazzpreis. Sie hat jetzt vor kurzem ihr zweites Album rausgebracht. Das ist von Richtung Jazz in Richtung Pop gegangen. Sehr interessant. Darüber sprechen wir gleich und sie wird heute Abend auch auf dem Bergfest spielen. Das Konzert ist gratis. Gerne eingeschaltet bleiben.

0: Dominik Feig und das mit White Keys hier auf 100,6 Flux FM.
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0: Leute, es ist wieder soweit. Wir haben Mittwoch, wir haben Flux FM Bergfest. Wenn das Wetter nicht mitmacht, gar kein Problem. Wir haben trotzdem lecker Pizza, leckere Drinks. Wir haben immer noch die Spreeterrasse. Die ist trotzdem auch, sogar wenn es jetzt hageln würde, was nicht passieren wird. Wir haben einfach gutes Wetter bestellt. Und ich freue mich sehr, dass ich jetzt auch eine Gästin im Studio habe.
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0: Pizza gibt's natürlich auch, falls ihr sagt, ja, ich kann nicht um 18 Uhr vorbeikommen, wenn die Türen aufgehen, weil ich muss noch Abendbrot. Wir haben Pizza und wir haben Drinks und wir haben tolle Acts. Zum Beispiel Maika. Schönen guten Tag.
2: Hi.
0: Maika, du hast ja Jazzgesang studiert und hast sogar letztes Jahr den Deutschen Jazzpreis als Newcomerin des Jahres gewonnen. Wie geil!
2: Ja, gewonnen nur so halb, sondern eher nominiert, aber das war auch schon eine wunderbare Auszeichnung. Aber wir haben tatsächlich als Peng Festival, also dem feministischen Festival, das ein Flinter Festival macht für Flinter Personen, die Bandleaderin sind, und da haben wir den gewonnen, was ich auch eigentlich sehr schön finde als kollektives Projekt.
0: Das ist mega. Da wollte ich dich auch direkt fragen, dieses Flinter Kollektiv Peng, das gibt's ja schon länger und das ist ja für Sichtbarkeit von Flinter Personen im Jazz.
2: Ja, genau, das ist genau das, und wir sind 7 Flinter Personen. Und wir haben zusammen Jazzgesang studiert und damals festgestellt, dass die ganze Jazzszene halt krass von männlich, ja, einfach männlich dominiert ist, und hatten dann das Gefühl, es wäre total schön, ein Festival zu haben, wo das Programm weitaus diverser ist. Und deswegen haben wir gesagt, okay, wir machen das, und das gibt es jetzt seit 10 Jahren. Und wir haben dieses Jahr 10-jähriges Jubiläum, und wir merken, dass es wichtiger ist denn je.
0: Ja, voll.
2: Und vor ein paar Jahren dachten wir noch, ey, jetzt können wir uns vielleicht ein bisschen mehr dem Klassenkampf widmen, aber jetzt merken wir, dass die feministischen Werte doch weiterhin genauso wichtig sind wie der Klassenkampf.
0: Ja, also danke dafür, dass ihr das gemacht habt, dass ihr das kreiert habt, und ja, Glückwunsch zum 10. Geburtstag. Was ich bei dir interessant finde, beim ersten Album warst du noch jazziger, jetzt beim zweiten Album Senza Padroni Baby, da bist du poppiger geworden. Warum?
2: Yes, weil, also ich würde einmal sagen, dass ich irgendwann, also es war auch während der Pandemie, das ist immer ein bisschen langweilig, das zu sagen, aber ich habe, glaube ich, weil ich dann so ein bisschen aus diesem ganzen Zuge meiner wirtschaftlichen Jazz-Existenz raus war, weil einfach keine Konzerte mehr waren, konnte ich mich ein bisschen mehr der Musik widmen, die ich eigentlich so tatsächlich gerne höre. Und dann habe ich gemerkt, ah, die ist so krass uplifting, die ist viel verspielter, die ist irgendwie gar nicht so akademisch, sondern die ist so krass körperlich und sinnlicher. Und dann dachte ich, okay, ich mache jetzt einfach das, weil mich das so krass erfüllt und ich da einfach viel mehr Bock drauf hatte. Und zufälligerweise, also ist es auch poppiger.
0: Ja, toll. Ja. Aber auch wenn es poppiger ist und absolut tanzbare Musik und auch Musik zum Reflektieren, auf deine Texte sollte man auch achten. Die sind ja natürlich dann auch politisch. Du zitierst zum Teil Rosa Luxemburg und Karl Marx.
2: Ja, und zwar, also ich werde recht häufig gefragt, warum ich das tue. Und ich glaube, so die ehrlichste Antwort ist, dass ich mich sehr politisiert habe, weil ich das Gefühl hatte, je besser ich eigentlich die politischen Konditionen verstehe, quasi halt in denen ich lebe, desto mehr verstehe ich, warum ich wie fühle und funktioniere. Und dafür ist es total wichtig zu verstehen, dass ich ein historisches, also dass ich ein Mensch bin und Menschen sind historisch. Das heißt, was geschichtlich passiert, ist voll wichtig. So, und zu verstehen, dass das Bewusstsein, was ich habe, voll von der Zeit geprägt ist, in der ich lebe, ne? Und vor 100 Jahren, da gab es total viele Flinterpersonen, die gar nicht das Bewusstsein dafür hatten, vielleicht mehr, viel, viel mehr Rechte haben zu können. Aber die haben dafür gekämpft, weil sie sich halt gebildet haben. Mhm. Und ich glaube, das ist natürlich jetzt auch wieder total wichtig, weil Zeiten kommen, wo wir Fantasie haben sollten dafür, was eigentlich Alternativen für ein kapitalistisches System sind, weil wir merken, dass es ja so nicht weiter funktioniert.
0: Ja, voll. Und ich finde es auch total wichtig, dass du das machst. Dein Album hat einen italienischen Titel.
2: Yes.
0: Obwohl du ja eigentlich auf Englisch am meisten singst.
2: Yes.
0: Aber das passt ja dann zu der anderen Band, die Italo-Pop macht. Das heißt, man könnte sagen, das Bergfest hat heute so einen italienischen Hauch. Man wird nach Italien mit entführt.
2: Yes.
0: Deine Pläne für 2026 sehen ziemlich cool aus. Du spielst auf einem richtig geilen Festival.
2: Der Fusion am 26.
0: Ja, richtig gut. Gratuliere. Und du wirst auch noch Musik releasen?
2: Yes.
0: Also unabhängig jetzt von dem Album.
2: Genau, davon unabhängig. Aber es geht wieder doch in dieselbe Richtung.
0: Okay, ich merke schon, das Label hat noch kein Go gegeben, dass du mehr verraten darfst. Man darf dich um 19.30 Uhr auf der Fluxbaubühne sehen?
2: Sie, ja.
0: Sehr gut. Dann freuen wir uns auf Maika, die heute Abend um 19.30 Uhr auf einem Gratiskonzert im Fluxbau auf dem Bergfest spielen wird. Und wir hören uns jetzt einen Song an. Hier ist Maika mit Levitate?
2: Levitate.
0: Levitate. Siehst du, jetzt bin ich im Italienischen hängen geblieben. Auf Englisch. Besser ist.

Always Ascending und das von Franz Ferdinand hier auf 100,6 Flux FM. Natürlich sind auch die zweiten Bergfestgäste in der nächsten Stunde bei mir im Interview. Das ist die Italo-Pop-Band, die sich nennt, ja, also der Sänger kommt, nämlich Alex. Und das sind Malorana, da bin ich sehr gespannt drauf. Jetzt aber erstmal gibt's Musik von einer Band aus Österreich, die kommen aus Wien. Und die werden jetzt am 4. September ein viertes Album rausbringen, Apply Autonomy. Wir lieben My Ugly Clementine. Und am 11. Oktober, da dürfen wir dann auch das Berlin-Konzert im Columbia Theater ja präsentieren. Wir hören uns dann jetzt einfach mal die neue Single an. Hier ist Confidence.

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Musik von den Augustines, und zwar Book of James hier auf Flux FM. Falls ihr jetzt erst eingeschaltet habt, wir haben heute Abend wieder Flux FM Bergfest mit gratis Eintritt ab 18 Uhr mit Maika und mit Majorano. Und die eine Band ist so Italo-Pop-mäßig angehaucht, die andere hat auch so etwas Italienisches, aber es ist so Pop mit Jazz gemischt. Also gerne vorbeikommen. Mehr Infos findet ihr auf fluxfm.de.

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2: Mit Ralf Gulke. Berlins Bezirke sehen sich im Kampf gegen den Eichenprozessionsspinner überfordert. In einem gemeinsamen Brief bitten sie den Senat um Hilfe. Die Tiere würden bislang überwiegend als Pflanzenschutzthema betrachtet. Es sei aber ein Gesundheitsproblem, weil immer mehr Menschen unter allergischen Reaktionen leiden. Bei einer solchen Einstufung hätten die Behörden mehr Handlungsspielraum. Zudem bräuchten die Bezirke mehr Geld. In Mitte wurden heute 3 weitere Sportanlagen wegen des Eichenprozessionsspinners geschlossen. Das Stadion Rehberge, die Sportanlage Koloniestraße und das Stade Napoleon. Mitten in der Potsdamer Innenstadt, in der Leipziger Straße, ist bei Bauarbeiten eine Weltkriegsbombe entdeckt worden. Deswegen muss am kommenden Dienstag ein 700 Meter Sperrkreis eingerichtet werden. Etwa 6.500 Menschen müssen den Bereich bis 8.30 Uhr am Dienstag verlassen. Im Sperrgebiet befindet sich der Hauptbahnhof, der Landtag, mehrere Ministerien, das Museum Barberini und das Freizeitbad Blue. Einschränkungen wird es auch für alle Verkehrsteilnehmer in dem Bereich geben. Im brandenburgischen Friesack im Havelland sind nach einem Hausbrand 3 Tote entdeckt worden. Sie wurden nach Beendigung der Löscharbeiten im Gebäude gefunden, teilte die Polizei in Brandenburg an der Havel mit. Identifiziert werden konnten sie zunächst nicht. Polizei und Feuerwehr waren in der Nacht wegen des Feuers alarmiert worden. Zur möglichen Ursache liegen noch keine Angaben vor. Die Bundesregierung will den Luftverkehr in Deutschland fördern. Das Kabinett verabschiedete eine neue Strategie. Ziel ist es, Deutschland als führende Luftfahrtnation zu positionieren. Kanzler Merz erörterte die Strategie bei seiner Eröffnungsrede für die internationale Luft- und Raumfahrtausstellung am Flughafen BER. Weltweit werde sich der Flugverkehr bis zum Jahr 2050 noch einmal verdoppeln, so Merz. Deutschland werde überflüssige Regelungen abschaffen und die Branche auch finanziell stärker fördern. Soweit das Neueste aus der Flux FM Nachrichtenredaktion, das Wetter. Heute kann zwar hin und wieder die Sonne scheinen, meist überwiegen aber die Wolken und es gibt ein paar Schauer, teils auch kurze Gewitter. Die Höchstwerte liegen bei 21 Grad. Morgen wechseln sich etwas Sonne und zahlreiche Quellwolken ab. Dazu ziehen immer wieder Schauer und einzelne Gewitter durch. Es ist kühler mit höchstens noch 18 Grad.
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3: Und Wenke Fiedler, Mikrofon. Ihr Lieben, wir haben Flux FM Bergfesttag. Ab 18 Uhr könnt ihr gerne in den Fluxbau kommen. Es gibt auch keine Entschuldigung, dass ihr euer Abendbrot nicht zu euch nehmen könnt. Wir haben nämlich verschiedene leckere Pizzas von Cheers Kiez Pizza, die dann da einen Stand haben. Wir haben leckere Drinks. Ihr könnt natürlich gerne chillen auf unserer Spreeterrasse. Und ab 19.30 Uhr gibt es das erste Konzert von Maika, die jetzt vorhin schon bei mir im Interview war. Und danach gibt es dann eine Italo-Band, also so Italo-Pop-Musik machen die, Majorana. Ich habe die heute Morgen die ganze Zeit gehört, habe die Augen zugemacht und dachte so, wow, sofort im Italienurlaub. Wenn ihr also Bock auf Italienurlaub habt, dann bleibt bitte eingeschaltet. Der Sänger Alex, der kommt gleich zu mir ins Interview. Jetzt gibt's aber erstmal den wundervollen James Bay, Just for Tonight.

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0: Noga Aris wird auch bald wieder in Berlin spielen, und zwar auf dem Lollapalooza. Und das gerade gehört mit Stuck in Heaven hier auf Lux FM. Ja, wir gehen rüber in die Theaterwelt. 13 Jahre lang hat das Maxim Gorki Theater unter Shermin Langhoff die deutsche Theaterlandschaft aufgemischt. Er hat gezeigt, wie anders und vielfältig Theater sein kann, mit einem diversen Ensemble, neuen Perspektiven und dem sogenannten postmigrantischen Theater. Jetzt ist Schluss. Ja, Intendantin und ihr Ensemble verlassen das Haus und übergeben an eine neue Intendanz. Am Wochenende gibt es ein musikalisches Farewell. Kollegin Katja Berg erzählt uns, was dort alles passiert.
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2: Zum Ende der Intendanz von Shermin Langhoff verabschiedet sich das Maxim Gorki Theater nicht mit großen Reden und auch nicht mit Trauer, sondern mit einem Konzert. Songs from the Last Years versammelt Lieder aus den prägenden Inszenierungen der vergangenen 13 Jahre. Ensemblemitglieder bringen eine Auswahl der fast 500 Songs auf die Bühne, die das Gorki in dieser Zeit begleitet haben. Mehrsprachig, vielfältig, voller Erinnerungen. Und dieses Pre-Release-Konzert ist zugleich die Premiere der Doppel-LP Songs from the Last Years. Sie hält die musikalische Geschichte des Hauses fest und zeigt, wenn etwas wirklich aus dem Herzen kommt, dann kann aus allen Unterschieden, aus allen Gegensätzen eine neue Schönheit wachsen. Irgendwo zwischen Gitarre, Klavier, Oud und Balama entsteht ein Abend über Liebe, Solidarität und Widerstand. Und ein bewegender Abschied von einer Ära, die das Berliner Theater nachhaltig geprägt hat. Im Anschluss wird natürlich gefeiert mit einer letzten großen Gorki-Party, auf das wir es alle nochmal ordentlich krachen lassen.

Abschied vom Gorki mit Shermin Langhoff geht das gesamte Ensemble, alle Inszenierungen und das Berliner Postmigrantische Theater. In der neuen Spielzeit übernimmt dann Chala Ilk. Ja, die Abschiedsgala, die steigt Freitag und Samstag jeweils 20 Uhr. Wer am Freitag mit dabei sein will beim Pre-Resale-Konzert im Maxim Gorki Theater, da schreibt ihr ganz einfach auf fluxfm.de/win. Im Betreff Gorki reinschreiben, dann kommt in den Lostopf und seid mit ein bisschen Glück gratis dabei.

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0: Musik von Nouvelle Vague, Dance With Me hier auf 100,6 Flux FM. Gleich die Bergfestgäste Majorano hier im Interview.
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0: Aber erst einmal freuen wir uns auf einen weiteren Vorgeschmack von der tollen Band Interpol, die am 28. August ein neues Album rausbringen werden. This Mirror Weighs a Ton. Sie haben mit einem Produzenten zusammengearbeitet, der auch schon Rosalia oder Charlie XCX eben produziert hat. Es gibt natürlich auch eine kleine Tour. Sie werden mit Block Party in Berlin spielen in der Uber Arena am 11.11. Das ist ein Datum, das kann man gut im Kopf behalten. Und bis das Album dann rauskommt, freuen wir uns schon mal auf den Vorgeschmack. Hier ist See Out Loud.

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0: Honey und Easy Bizu, Someone That Loves You hier auf Flux FM.
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0: Jetzt habe ich die folgende Band heute schon wegen verschiedenen italienischen und auch nicht italienischen Gewürzen so oft falsch ausgesprochen. Majorana, Oregano, Majorano. So, jetzt haben wir es richtig. Die Band heißt Majorano.
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0: Wir haben Mittwoch, es ist wieder Zeit fürs Flux FM Bergfest, präsentiert von Berliner Mildes Lager. Und das Ganze geht ab 18 Uhr los mit gratis Eintritt. Ihr könnt euer Abendbrot in Form von Cheers Kiez Pizza bei uns essen. Wir haben natürlich auch leckere Drinks und sehr tolle Acts auch heute wieder mit dabei. Mit Maika und Majorano und Alex, der Frontmann der Talo-Pop-Band Majorano, ist jetzt bei mir im Studio. Hello, hello!
2: Hello, everyone.
0: Nice to have you here.
2: Thanks
0: for having me. So this morning when I listened to your music, I closed my eyes and in 2 seconds I was on the beach in Italy. That is quite magical. How do you do that?
2: That's good. Yeah, I'm going to Italy tomorrow. Yeah, we have a chill, dreamy vibe, mm-hmm. I think. I'm glad he took you there.
0: Yeah.
2: Yeah.
0: Like in 2 seconds.
2: That's good.
0: Also wenn man die Musik von der Band hört, dann ist man, also mir ist das auf jeden Fall so gegangen und auch meinen KollegInnen in der Flux FM Redaktion, nach 2 Sekunden ist man sofort in Italien gedanklich. Das ist wirklich magisch. Where are you going to go? To Italy? Like to visit family?
2: Rome. Yeah.
0: Rome. Also er wird morgen sowieso nach Italien fliegen, nach Rom. So your band is like Italian and Argentinian. How do you create this magical sound when you're together in the studio?
2: Yeah, it's half Italian, half Argentinians. And I normally write the songs and the lyrics and then I bring it down to the guys in the room. And we try to create the magic. Each of us put a little bit in there and then until we're all happy with it.
0: Mm-hmm.
2: But it's a very easy natural process,
0: ja. Also die Songs zu schreiben passiert auf eine sehr natürliche Art und Weise. Die Band besteht aus Italienern und eben aus Argentiniern. Und es ist so, dass Alex dann auch die Songs schreibt, sowohl die Texte als auch die Musik. Dann kommt er mit seinen Bandmitgliedern zusammen. Und ja, dann passiert das Ganze, dass dann richtig gute Musik dabei rauskommt. So the third album is called Cafe Dreams and came out last year. You were even like the support of Say Shishi, which we are playing also. What do you love most about Berlin that you can't find in Italy?
2: A lot of stuff. That's why we're here.
0: Yeah.
2: Yeah, the music scene is great and the underground scene, the art scene and all of these that, yeah, it's in Italy you can find it as well, but Berlin is It's a place to be for that, you know, everybody in the world is moving here for this and to have this like arty musician life, enjoying the underground culture and the multicultural.
0: Mm-hmm.
2: Yeah, I think that's one of the things that I like the most.
0: Also das dritte Album von der Band Majorano ist rausgekommen und zwar letztes Jahr, heißt Cafe Dreams. Sie waren unter anderem auch Support von der Disco-Band aus New York, Say Shishi. Und ich habe jetzt den Sänger Alex gefragt, was denn für ihn Berlin so besonders macht, was er in Italien nicht finden kann. Und er meinte so, naja, die Musikszene, die Kunstszene, die Underground-Szene, das gibt es in Italien zwar auch, aber nicht so multikulturell, wie das in Berlin der Fall ist. Deswegen ziehen halt auch so viele KünstlerInnen aus der ganzen Welt nach Berlin. So my colleagues wanted to ask you, what is your favorite Italian dish?
2: Yeah, it's gonna sound stupid, but pizza for sure.
0: Which pizza?
2: Margherita.
0: The
2: most simple one.
0: Yeah.
2: If I say dish, like parmigiana.
0: Parmigiano.
2: Like aubergine, parmigiana.
0: Okay.
2: Yeah, that's my favorite dish.
0: Also man muss ihn natürlich fragen, was sein liebliches italienisches Gericht ist und es ist Pizza Margherita oder mit Aubergine drauf. I think it's very, very cool that, I mean, normally you sing in English, mm-hmm. and now it's the first time you're going to release an Italian song. Why after all this time?
2: Yeah, it took me more than 20 years.
0: Yeah. Why?
2: I don't know.
0: People love Italian music.
2: I know. I grew up listening to a lot of American, English bands, and it was all this to like try to be worldwide, you know, and singing in English so everybody can understand. And I always thought like the music that I do wouldn't work with the Italian language, or the Italian language wouldn't fit. And at this point, I'm like, yeah, fuck it, I'm just gonna try. And when I recorded in the studio, it felt really good. I never felt like that when I record music in English. And yeah, it felt really good. It really felt inside me, the lyrics really running through my blood. It was good feelings. I'm sure we're gonna compose and write and record more Italian songs.
0: I mean, look at Rosalia. She's doing everything in Spanish. Even people who are not able to speak Spanish are singing along.
2: Exactly.
0: So why not?
2: Yeah, why not?
0: When is it going to come out?
2: It's going to come out hopefully mid-July.
0: Are you going to perform it tonight?
2: Yes.
0: Yes. Also tatsächlich macht Alex schon seit 20 Jahren Musik und hat bisher noch nie selber Italienisch gesungen, obwohl er selber aus Rom kommt. Und das liegt einfach daran, dass er selber mit US-amerikanischen Bands aufgewachsen ist und sehr beeinflusst wurde von britischen Bands. Er dachte immer, er will einen internationalen Sound kreieren. Und als er aber jetzt das erste Mal gesagt hat, komm, ich mache jetzt einen italienischen Song, es hat sich total natürlich angefühlt und das Ganze wird dann auch rauskommen. Jetzt im Juli, wenn alles gut geht. Er wird dann den ersten italienischen Song in seinem Leben als Musiker auf der Bühne auch heute Abend im Fluxbau das erste Mal performen. Wenn ihr mehr von der Band erfahren möchtet, natürlich gerne auf den Social Media Kanälen folgen. Majorana werden auch auf der Veedler Musik am 21. Juni auf der Rough Trade Stage spielen und heute Abend könnt ihr sie um 21 Uhr sehen. Wie gesagt, richtig schöne Musik, die einen direkt nach Italien bringt. Und ja, dann würde ich sagen, viel Spaß, have a lot of fun tonight in Fluxbau.
2: Thank you. Thanks for having me.
0: Und wir hören uns noch einen Song an von der Band. Hier sind Majorana und das mit dem Song Swim Along auf 100,6 Flux FM.

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0: Auch in dieser Version ein sehr therapeutischer Song, Sleepy Hollow mit Doshi und Anxiety hier auf 100,6 Flux FM.
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0: 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Die Fußball-WM der Männer steht an. 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

So ein geiler Song von The Kills, Future Starts Slow, hier auf 100,6 Flux FM. In der nächsten Stunde, da gibt's ein Interview mit dem Sänger von Death Cab for Cutie. Mein Kollege, nämlich Daniel Meinel aus der Flux FM Musikredaktion, hat mit ihm gesprochen. Das Interview mit Death Cab for Cutie, also gleich bei uns auf Flux FM.

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2: Mit Ralf Gulke. Bundeskanzler Merz sieht nach dem Aus für den gemeinsamen Bau eines Kampfjets nicht das vollständige Ende der Zusammenarbeit mit Frankreich in diesem Bereich. Der eigentliche Kern des sogenannten FCAS-Projekts, also das Kommunikations- und Luftkampfsystem, wollten beide Seiten weiterführen, sagte Merz zur Eröffnung der internationalen Luft- und Raumfahrtausstellung am Flughafen BER.
3: Beim deutsch-französischen Ministerrat in Deutschland im Juli werden unsere Verteidigungsminister einen umfassenden, gemeinsamen, zeitgemäßen Arbeitsplan zur verteidigungsindustriellen Zusammenarbeit formulieren. Wir wollen einige wenige relevante, aber dann auch machbare Vorhaben, die einen echten Unterschied für unsere gemeinsame Sicherheit ausmachen, verwirklichen.
2: Ein Schlüsselvorhaben sei auch die beschlossene Zusammenarbeit bei der nuklearen Abschreckung mit Frankreich, so Merz. Der Abschuss eines Hubschraubers der US-Armee durch den Iran hat eine neue Welle der Gewalt in der Golfregion ausgelöst. Es gab US-Luftangriffe auf zwei Hafenstädte sowie auf die Insel Qasem. Die Revolutionsgarden attackierten im Gegenzug US-Stützpunkte in mehreren Golfstaaten. Teheran erklärte, die USA schadeten mit ihren Angriffen den Bemühungen um ein Abkommen. Präsident Trump kritisierte, der Iran lasse sich bei den Gesprächen zu viel Zeit. Angesichts hoher Düngerpreise plant die EU-Kommission zusätzliche Hilfen für Landwirte. Brüssel will ihnen rund 500 Millionen Euro extra zur Verfügung stellen. Der Iran-Krieg hat die Preise für Dünger in die Höhe getrieben, weil die Länder der Golfregion wichtige Lieferanten sind. Berlins Bezirke sehen sich im Kampf gegen den Eichenprozessionsspinner überfordert. In einem gemeinsamen Brief bitten sie den Senat um Hilfe. Die Tiere würden bislang überwiegend als Pflanzenschutzthema betrachtet. Es sei aber ein Gesundheitsproblem, weil immer mehr Menschen unter allergischen Reaktionen leiden. Bei einer solchen Einstufung hätten die Behörden mehr Handlungsspielraum. Zudem bräuchten die Bezirke mehr Geld. In Mitte wurden heute drei weitere Sportanlagen wegen des Eichenprozessionsspinners geschlossen. Das Stadion Rehberge, die Sportanlage Koloniestraße und das Stade Napoleon. Im brandenburgischen Friesack im Havelland sind nach einem Hausbrand drei Tote entdeckt worden. Sie wurden nach Beendigung der Löscharbeiten im Gebäude gefunden, teilte die Polizei in Brandenburg an der Havel mit. Identifiziert werden konnten sie zunächst nicht. Polizei und Feuerwehr waren in der Nacht wegen des Feuers alarmiert worden. Zur möglichen Ursache liegen noch keine Angaben vor. Soweit das Neueste aus der Flux FM Nachrichtenredaktion, das Wetter. Heute kann zwar hin und wieder die Sonne scheinen, meist überwiegen aber die Wolken und es gibt ein paar Schauer, teils auch kurze Gewitter. Die Höchstwerte liegen bei 21 Grad. Morgen wechseln sich etwas Sonne und zahlreiche Quellwolken ab. Dazu ziehen immer wieder Schauer und einzelne Gewitter durch. Es ist kühler mit höchstens noch 18 Grad.
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4: Schönen guten Tag, mein Name ist Wenke Fiedler.

0: Angèle und das mit Justice, What You Want hier auf 100,6 Flux FM.
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0: Freieintritt, Kunst und Open Air. Der Hamburger Bahnhof startet mit seinem Open House in den Sommer. Los geht's jetzt am Freitag mit Führungen durch alle Ausstellungen und dem ersten Berlin Beats des Jahres. Die Open Air Reihe meldet sich damit zurück. Ab sofort legen dann wieder jeden Donnerstag von 19 bis 22 Uhr DJ-Größen wie Ben Clock oder Alan Alien unter freiem Himmel auf. Und damit nicht genug. Am Samstag und Sonntag geht das Programm weiter mit Workshops, Gesprächen mit Künstlern und jede Menge Möglichkeiten, Kunst auch mal abseits des klassischen Museumbesuches zu erleben. Direktor des Hamburger Bahnhofs, Alien unter freiem Himmel auf. Und damit nicht genug, am Samstag und Sonntag geht das Programm weiter mit Workshops, Gesprächen mit KünstlerInnen und jede Menge Möglichkeiten, Kunst auch mal abseits des klassischen Museumbesuches zu erleben.

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0: Immer noch so ein starker Song aus dem Jahr 1998 von Public Enemy, He Got Game.
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0: Ja, eine Band, die auch auf dem Lollapalooza jetzt gespielt hat, ist Almost Monday. Die kommen aus Kalifornien, sind drei Indie-Rocker und machen so ein bisschen so Surfer-Rock-Musik, sind dann bei Hollywood Records gesigned und eine neue Single ist seit dem Mai draußen, das neue Album. Das wird wohl Album Number 2 heißen und im Juli rauskommen. Also so ein bisschen Surfer-Musik gibt's jetzt für die gute Laune. Hier sind Almost Monday mit Skinny Dip.

Almost Monday und das mit Skinny Dip ganz neu hier bei uns auf 100,6. Flux FM, mein Kollege Daniel Meinl hat mit dem Frontmann, nämlich von Death Cab for Cutie, gesprochen. Das Interview, das gibt's gleich um 5:30.

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0: Lotte mit Teil von mir.
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0: Seit vergangenem Freitag hat die Band Death Cab for Cutie ein neues Kapitel aufgeschlagen. I Build You a Tower heißt das neue Album und auf den ersten Blick klingt der Titel nach großer romantischer Geste, aber dahinter steckt eine Auseinandersetzung mit mentalen Schutzmechanismen. Musikredakteur Daniel Meinl hat Frontmann Benjamin Gibbert getroffen, der erklärt die Idee dahinter.
2: The central metaphor of the record speaks to how we have to kind of compartmentalize pain so that we can kind of get through the responsibilities we have in our lives. And so I kept coming back to this image of kind of an edifice on the horizon. I know it's in it. I know that if I walk into it, there is something painful in there, but I'm able to kind of close that door and leave it on my emotional horizon, know that it's there.
0: Ben sagt, der Turm sei ein Bild dafür, wie wir Schmerz und Probleme in unserem Leben isolieren und regelrecht wegsperren müssen, um unseren Verpflichtungen im Alltag überhaupt nachgehen zu können. Man weiß, der Schmerz ist da, aber die Tür ist zu. Allerdings musste Ben Gibbert in den vergangenen Jahren feststellen, dass diese Vermeidungsstrategie einen großen Haken hat.
2: But what I didn't take into account is that oftentimes whomever is in that tower, they get out. Those traumas, those pains, they kind of get out of the structure you've built for them at sometimes the most inopportune time.
0: Ja, die bittere Erkenntnis ist also, der Schmerz bleibt nicht für immer eingesperrt. Diese Traumata brechen irgendwann aus und das zu den ungünstigsten Zeitpunkten. Bezogen auf sein Leben war das die Scheidung von seiner Frau. Warum Ben Gibbert's I Build You a Tower trotzdem nicht als Scheidungsalbum verstanden wissen will, warum er heute ein viel entspannterer Bandleader ist als noch vor ein paar Jahren und warum ein gewisses Maß an Antiperfektionismus im Studio die Zauberformel der Platte ist, das erfahrt ihr im Gespräch von Musikredakteur Daniel Meinl mit Death Cab Frontmann Benjamin Gibbert auf fluxfm.de. Auch natürlich gerne über die gratis Flux Music App. Im Herbst kommt die Band dann auch wieder auf Tour nach Deutschland und spielt am 1. Oktober in der Columbia Halle. Wir hören uns Death Cab for Cutie an. Hier ist Riptides.

0: Bronco und das mit Class Historian hier auf 100,6 Flux FM.
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0: Am 20. Juni, also heute in 10 Tagen, da gibt's einen ganz besonderen Abend und das bei uns im Fluxbau. Das Ganze heißt Farewell Youth Fest und da treten 4 Bands aus der Musikrichtung Punk bei uns auf. Fangen wir an mit Slowkiss, die kommen aus Chile, sind eine Alternative Rock Band mit Einflüssen aus Shoegaze und Dark Punk, 2014 gegründet. Dann haben wir Fragile Animals mit dabei, das ist eine australische Band. Carsick, die kommen aus Großbritannien, die gibt's seit 2021. Die machen auch so eher Punk-Rap mit Indie-Post-Punk-Einflüssen. Und dann haben wir noch Say It Anyway. Auch die kommen aus Großbritannien. Die gibt es seit 2021. Und die sind eher so britischer Pop-Punk. Wenn ihr mehr über die Bands erfahren möchtet, alle Infos zum eben ja Farewell Youth Fest findet ihr dann auf fluxfm.de beziehungsweise über die gratis Flux Music App. Und ein Song von Carsick hören wir uns an. Hier ist Is What It Is.

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0: Cross My Heart und das von Limegarden hier auf 100,6 Flux FM. Ich kriege hier, by the way, doppelt Musik. Einmal Limegarden gerade gehört und Matti Weck hat sich die Gitarre geklaut und spielt währenddem. Ja, mit ADHS kann man sich einfach 5 Konzerte gleichzeitig reinziehen. Das geht, oder Matti?
1: Klar, geht alles.
0: Du kannst auch moderieren, während du Gitarre
1: das ist schwierig.
0: Spielst.
1: Da möchte ich gerne singen, wenn ich spiele. Ich glaube, ich lasse es.
0: Aber es war sehr schön. Danke für dein Gratis-Konzert.
1: Ja, es war übrigens Knives Out von Radiohead, liebe Freunde.
0: Radiohead, sehr gut.
1: Da bin ich.
0: Da ist er. Und er bringt ohne Gitarre, er bringt jetzt elektronische Musik mit ab 18 Uhr. Was hast du mit dabei?
1: Ui, was habe ich denn dabei? Ich kann mal sagen, was heute nicht stattfindet. Weil im Radio finden ja immer nur was statt. Ne? Aber die Leute wissen ja gar nicht, was da nicht stattfindet. Die ganzen Absagen und so weiter und so fort. Und die Terminverschiebung. Und eigentlich sollte heute ein super geiles Interview zur Nation of Gondwana stattfinden, die ja in einem Monat läuft. Aber wir machen das Ganze morgen. Aber dafür habe ich heute trotzdem auch Gäste. Nämlich Ji und Kim, die legt wunderbar auf. Die hat koreanische Wurzeln und versucht auch immer KünstlerInnen aus Korea sichtbar zu machen. Und deshalb macht die Susanna, wie sie auch heißt, als Ji und Kim auf jeden Fall eine tolle Party im Monarch am Freitag. Und dann bringt sie in dieser Woche jeden Tag einen Track mit, damit wir auch so ein bisschen KünstlerInnen aus Fernost, Korea auf jeden Fall kennenlernen können.
0: Und es gibt auch ganz bestimmt Gästelistenplätze zu gewinnen, bin ich mir ganz sicher.
1: Ja, jetzt wo du es sagst.
0: Also gerne eingeschaltet bleiben, einfach ab 18 Uhr wird es mein Kollege Matti Weck dann übernehmen. Derzeit kriege ich jetzt noch ein bisschen Gratiskonzert bis dahin. Ich finde, dass wir mal ein Bergfest machen müssen und Matti auf die Bühne stellen müssen. Weil Bergfest fängt ja auch um 18 Uhr an. Ihr könnt euch also entscheiden, was ihr machen möchtet. Ich auf jeden Fall. Ja, übergebe jetzt an Matti und bin dann morgen wieder am Start ab 14 Uhr. Ciao, tschüss, mein Name ist Sven.

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2: Mit Ralf Gulke. Bundeskanzler Merz sieht nach dem Aus für den gemeinsamen Bau eines Kampfjets nicht das vollständige Ende der Zusammenarbeit mit Frankreich in diesem Bereich. Der eigentliche Kern des sogenannten FCAS-Projekts, also das Kommunikations- und Luftkampfsystem, wollten beide Seiten weiterführen, sagte Merz zur Eröffnung der internationalen Luft- und Raumfahrtausstellung am Flughafen BER.
3: Beim deutsch-französischen Ministerrat in Deutschland im Juli werden unsere Verteidigungsminister einen umfassenden, gemeinsamen, zeitgemäßen Arbeitsplan zur verteidigungsindustriellen Zusammenarbeit formulieren. Wir wollen einige wenige relevante, aber dann auch machbare Vorhaben, die einen echten Unterschied für unsere gemeinsame Sicherheit ausmachen, verwirklichen.
2: Ein Schlüsselvorhaben sei auch die beschlossene Zusammenarbeit bei der nuklearen Abschreckung mit Frankreich, so Merz. Der Abschuss eines Hubschraubers der US-Armee durch den Iran hat eine neue Welle der Gewalt in der Golfregion ausgelöst. Es gab US-Luftangriffe auf zwei Hafenstädte sowie auf die Insel Qasem. Die Revolutionsgarden attackierten im Gegenzug US-Stützpunkte in mehreren Golfstaaten. Teheran erklärte, die USA schadeten mit ihren Angriffen den Bemühungen um ein Abkommen. Präsident Trump kritisierte, der Iran lasse sich bei den Gesprächen zu viel Zeit. Angesichts hoher Düngerpreise plant die EU-Kommission zusätzliche Hilfen für Landwirte. Brüssel will ihnen rund 500 Millionen Euro extra zur Verfügung stellen. Der Iran-Krieg hat die Preise für Dünger in die Höhe getrieben, weil die Länder der Golfregion wichtige Lieferanten sind. Berlins Bezirke sehen sich im Kampf gegen den Eichenprozessionsspinner überfordert. In einem gemeinsamen Brief bitten sie den Senat um Hilfe. Die Tiere würden bislang überwiegend als Pflanzenschutzthema betrachtet. Es sei aber ein Gesundheitsproblem, weil immer mehr Menschen unter allergischen Reaktionen leiden. Bei einer solchen Einstufung hätten die Behörden mehr Handlungsspielraum. Zudem bräuchten die Bezirke mehr Geld. In Mitte wurden heute drei weitere Sportanlagen wegen des Eichenprozessionsspinners geschlossen. Das Stadion Rehberge, die Sportanlage Koloniestraße und das Stade Napoleon. Im brandenburgischen Friesack im Havelland sind nach einem Hausbrand drei Tote entdeckt worden. Sie wurden nach Beendigung der Löscharbeiten im Gebäude gefunden, teilte die Polizei in Brandenburg an der Havel mit. Identifiziert werden konnten sie zunächst nicht. Polizei und Feuerwehr waren in der Nacht wegen des Feuers alarmiert worden. Zur möglichen Ursache liegen noch keine Angaben vor. Soweit das Neueste aus der Flux FM Nachrichtenredaktion, das Wetter. Heute kann zwar hin und wieder die Sonne scheinen, meist überwiegen aber die Wolken und es gibt ein paar Schauer, teils auch kurze Gewitter. Die Höchstwerte liegen bei 21 Grad. Morgen wechseln sich etwas Sonne und zahlreiche Quellwolken ab, dazu ziehen immer wieder Schauer und einzelne Gewitter durch. Es ist kühler mit höchstens noch 18 Grad.
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4: enough? Ach, schau mal, schon Mittwoch. Das klingt doch super. Hat man schon mal die Hälfte von dieser Woche hinter sich. Und man kann zum Beispiel auch zum Bergfest kommen. Ja, ja, genau. Ab 18 Uhr oder seit 18 Uhr geht's ja schon zur Sache. Mit tollen Bands, tollen Menschen und natürlich auch leckeren Getränken. Also kommt vorbei in die Pfuhlstraße 5 nach Kreuzberg. Oder hört einfach Radio. Das habe ich auch gegönnt. Einen schönen Abend wünscht Matti Beck.

kurz mal die Musik anhalten und checken, was heute noch so geht. Wir werden einige Themen hier noch haben. Ich werde nochmal in Johannesburg beim Lazarus Man anrufen. Der wird uns ein bisschen was zu seinem neuen Album Skin erzählen. Dann kriege ich gleich Besuch von der Nation of Gondwana. Das tolle Festival, was genau in, ich sag mal, 5 Wochen stattfindet. Und was da alles so geht in Sachen Line-Up und warum man einen Tag länger in diesem Jahr Nation of Gondwana bekommt, das frage ich gleich auf jeden Fall die beiden Booker. Und dann geht's noch um den Hamburger Bahnhof, es geht um Disco und es gibt auch noch eine tolle DJ aus Berlin, nämlich Jion Kim. Die wird am Freitag in der Paloma Bar eine tolle Party feiern und erzählt uns auch noch ein bisschen was davon. So, jetzt habe ich aber fast alles erzählt, was in den nächsten 3 Stunden so geht. Ja, ja. Und jetzt gibt's einfach sommerliche Vibes von Blondish und Curtis Wells.

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Nee, nee, da läuft nix. Nur Freunde, Just Friends von Honey Dijon, einer der interessantesten, spannendsten DJs dieser Welt. Und die kriegt er natürlich hier beim elektronischen Abend auf Flux FM immer mal wieder reingereicht. So soll's auch sein mit Alma Negra, Soleil. Alle Tracks, die hier laufen, findet ihr natürlich, falls es euch interessiert, auf fluxfm.de in unserer ganz fantastisch, wunderbar aussehenden Playlist.

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Ihr seid mittendrin im elektronischen Abend auf Flux FM und jeden Dienstag gibt's zwei Hände voll neuer Musik immer hier rein. Wir nennen das Ganze dann Rotation und einer, der es eigentlich öfters mal schafft mit tollen Tracks, ist ja David Bay. Hier diesmal zusammen mit Quarterhead. Das Stückchen heißt Heal Me on the Floor, also der Dancefloor als heilende Quelle. Warum nicht? Kann man ja auch mal so mitnehmen. Euch einen schönen Abend. Alle Tracks, die hier laufen, findet ihr auf fluxfm.de in unserer Playlist.

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Es gibt einen neuen Bildband, der ja schon so einen besonderen Blick auf Berlins Clubszene wirft, nämlich der Fotograf Chris Nolte-Kuhlmann. Der hat in seinem Buch Berlin Night Afterglow mehr als 200 Menschen so aus dem Nachtleben von Clubgängerinnen bis TürsteherInnen alles mit fotografiert. Aber statt Clubs und Exzess stehen jetzt diesmal so die Gesichter und auch die Geschichten nach so einer durchgefeierten Nacht im Mittelpunkt. Einige Aufnahmen, genau, die entstanden nämlich direkt nach dem Clubbesuch. 280 Seiten ist das ganze Bildband stark und wie heißt das Ganze nochmal? Genau, Berlin Night Afterglow. Ja, ja, also. Und irgendwann mal, genau, da bin ich auch aus so einem Laden rausgekommen. Ich glaube, das war die Panorama Bar, genau. Und für einen Song, den ich in der Panorama Bar lieben und schätzen und kennengelernt habe, den gibt's jetzt hier. Trees mit I.O.U. Ja, macht mal Spencer.

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2: Im Studio Lisa Schwarzkopf. Schönen guten Abend. Wie macht sich Deutschland fit für die Zukunft? Im Kanzleramt geht's heute Abend um die ganz großen Reformen. Und da treffen ganz unterschiedliche Positionen aufeinander. Kanzler Merz hat Gewerkschaften und Wirtschaftsverbände eingeladen. Sie beraten über ihre Ideen zu Steuern, Arbeit, Sozialem und Bürokratieabbau. Die Koalition betont, heute Abend geht's nicht um Entscheidungen, sondern darum, Ideen auszutauschen und im Gespräch zu bleiben. In Bonn ist heute ein Prozess um einen geplatzten Maskendeal aus der Pandemiezeit gestartet. Ein Hamburger Unternehmen fordert fast eine 500 Millionen Euro vom Bund und beruft sich auf Absprachen mit dem damaligen Bundesgesundheitsminister Spahn. Das Ministerium sagt, es gab nie einen gültigen Vertrag. Bei einem schweren Busunfall in der Nähe von München ist ein Kind ums Leben gekommen. Ein mit Grundschülern besetzter Reisebus war Mittag bei Hebertshausen in einer Kurve mit einem Linienbus zusammengestoßen. Viele weitere Menschen wurden bei dem Unfall teils schwer verletzt. Happe Kerkeling als Bundespräsident. Das fordert jetzt eine Online-Petition und mehr als 23.000 Menschen haben die bereits unterschrieben. Kerkeling wird in der Petition als überparteilicher Brückenbauer bezeichnet. Der Komiker selbst hat seine Kandidatur zumindest nicht ausdrücklich ausgeschlossen. Der Countdown zum Start der Fußball-WM läuft. Morgen gibt's das Eröffnungsspiel zwischen Mexiko und Südafrika. Deutschland ist am Sonntag gegen Curaçao dran und bereitet sich aktuell im WM-Quartier darauf vor. DFB-Kapitän Joshua Kimmich fordert vom gesamten Team vollen Einsatz.
3: Ich hoffe, dass wir einen sehr guten Start ins Turnier haben werden. Das haben uns auch die letzten Turniere gezeigt, dass das sehr, sehr wichtig sein wird. Und deswegen konzentrieren wir uns jetzt erstmal darauf. Wir haben nicht so eine einfache Gruppe, wie das manchmal von außen wahrgenommen wird. Ich glaube, dass die Gruppe schon kompliziert und schwierig sein wird. Und da müssen wir wirklich in Topform sein.
2: Neben Curaçao spielt Deutschland in der Vorrunde auch gegen die Elfenbeinküste und Ecuador.
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5: Einen wunderschönen Abend. Ja, Bootlegs, Remixe, inoffizielle Edits, das gibt's wie Sand am Meer, ne? Aber so richtig abgenickt vom Label, hochoffiziell remixen, darf dann auch nicht jeder. Aber so geschehen bei Nina Simone, der großartigen Soul-Gospel-Königin. Das Stückchen Take Care of Business dürfte offiziell von Verve, dem Label von Nina Simone, Solomon remixen. Ja, der darf sowas. Kriegt er dann Geld dafür? Oder muss er das bezahlen? Oder was legt denn da so Verve auf den Tisch, damit Solomon einen Remix macht? Alles Fragen, die ich leider nicht beantworten kann.

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Aus Sizilien kommt da, ach, Musumeci, macht Techno-House mit so einem schönen mediterranen Flavor und auf Labels wie Defected, Steel for Talent und so weiter hat er schon veröffentlicht. Also ein toller Typ, Musumeci, hier gehört mit Thinking About You und wir machen weiter mit einem Upcoming Artist, also einer, der so immer bekannter wird und aus Istanbul kommt, Omeria heißt er. Hat's geschafft mit All Around auf unsere Playlist, also diesen Song werden wir in dieser

das RSO, das gibt es jetzt mittlerweile 5 Jahre und deshalb feiert es auch den 5. Geburtstag mit einem internationalen Jubiläumstour. Ja, der Club kommt mal raus aus Schöneweide und es geht los am 21. Juni beim Hive Festival in Gräfenhainichen und danach gibt es dann Shows in Paris, Brüssel, Tiflis und Madrid und es gibt noch viele weitere Höhepunkte, wie zum Beispiel dann natürlich auch der Geburtstagsrave im eigenen Club vom 20. bis 23. November und da haben sich auch schon einige Lineups zusammengestellt, wie zum Beispiel für den ersten Stopp, wo das RSO sein wird. Wie gesagt, in Gräfenhainichen, da haben sich zum Beispiel Fjark, King und einige andere schon mal für angekündigt. Das RSO hat 2021 in Berlin-Schöneweide als Nachfolger der Griesmühle angefangen und sich mittlerweile zu einer festen Größe in der Berliner Clubszene gemausert.

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2: Richtig gehört, Techno-Party im Museumsgarten, das gibt's wieder ab sofort den ganzen Sommer über, jeden Donnerstagabend im Hamburger Bahnhof, natürlich for free. Und bei Berlin Beats, da spielen dann auch wieder DJ-Größen wie Alan Alien und Nick Höppner Sets unter freiem Himmel. Und das Ganze schon zum Feierabend zwischen 19 bis 22 Uhr. Ja, und das ganze Kickoff dieser ganzen Aktion, der steigt aber nicht heute am Donnerstag, sondern ihr könnt euch noch Zeit nehmen, morgen, genau. Denn an den Decks steht morgen DJ Oda Haliti von 18 bis 23 Uhr. Und wer nach der Party neugierig geworden ist, am Wochenende könnt ihr den ganzen Hamburger Bahnhof auch noch erkunden, denn am Samstag und Sonntag ist Tag der offenen Tür. Es gibt Führungen, Workshops und Gespräche mit KünstlerInnen, auch natürlich alles gratis. Und wir haben ja auch mit dem Direktor Till Fellrath gesprochen. Und das ganze Interview findet ihr auf fluxfm.de auf unserer Homepage. Denn da gibt's alle Infos zu Berlin Beats und Open House im Hamburger Bahnhof an diesem Wochenende.
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2: Mit Matti Beck im Studio. Ja, so soll's sein. Ich gehe aber auch zwischendurch mal raus. Ich vertrete mir dann auch schon mal die Beine, ganz ehrlich. Ihr habt eine gute Zeit hier bei uns im Flux FM-Programm. Der elektronische Abend ist da und der klingt so.

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Arte feiert ab dem 28. Juni den Summer of Disco und das Ganze bis zum 9. August. Und da zeigt der Sender dann Dokumentationen, Konzerte und auch Kultfilme rund um das Disco-Genre, ja. Also im Fokus steht da vor allem Disco als prägende Musik und auch Kulturbewegungen, vor allem in den 70er Jahren. Da entstanden ja aus afroamerikanischen, lateinamerikanischen und auch queeren Szenen eben diese Musikrichtung. Und neben Klassikern wie Saturday Night Fever gibt es dann auch noch Dokus über Ikonen wie Donna Summer, Giorgio Moroder oder auch die Bee Gees, aber auch moderne Stars wie Dua Lipa oder weitere kommen davor. Also alles steht im Zeichen von Disco in diesem Sommer auf Arte. Und hier gibt es auch mal so einen richtig schönen Klassiker. Wer hat denn hier Donna Summer gesagt? Genau, Upside Down, allerdings nicht von ihr diesmal, sondern Eats Everything hat's nochmal in die Jetztzeit katapultiert.

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Jeden Dienstag gibt's ganz, ganz viele neue Tracks, die wir dann eine Woche lang hier so durchziehen und ausgewählt wurden. Diesmal, weil sie es wirklich drauf haben, Carl Cox, Alan Fitzpatrick und Alex Culras mit ihrem Stückchen Burn Tonight. Ja, jetzt stecken wir uns mal alle an.

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Der französische Produzent mit dem schönen Namen Swimming Paul war das hier mit Drinking to Get Drunk. Und man hat immer so ein bisschen den Eindruck, er hat so in dieser Fred Again Schule auf jeden Fall mal einen richtig guten Sommerkurs belegt. Die nächste Künstlerin ist Rosa. Rosa Red heißt sie. Und sie wird auch bei einer großen CSD-Sause Ende Juli dabei sein. Da ist ja auch dann auch wieder CSD am letzten Wochenende angesagt. Und da ist sie auf jeden Fall bei der großen Sause im Kater dabei. Neuer Sound von ihr, der klingt so, läuft hier natürlich auch beim elektronischen Abend. Get on.

0: wir wollen hier ganz drastisch in eure Partyplanung mal eingreifen, ne? Nicht, dass ihr irgendwo falsch hinlauft und wir denken so, hey, das geht doch eigentlich alles in die Paloma Bar am Freitagabend. Denn es gibt mal wieder eine Into-Orbit-Party, zusammengestellt und kuratiert von Jihoon Kim. Und die ist jetzt in dieser Woche da.
1: Denn Hallöchen.
0: Wiederholung im Radio ist wichtig, habe ich gelernt.
1: Immer.
0: Nein, also du hast ja Into-Orbit, das ist ja eine richtige Partyreihe, kann man sagen.
1: Genau, das ist eine Partyreihe, die habe ich letztes Jahr begonnen in der Paloma und freue mich, dass ich dieses Jahr weitermachen kann. Und diesen Freitag habe ich auch ein tolles Line-Up dabei, und zwar Emanuele Barilli spielt mit uns, ein italienischer DJ.
0: Der dann so Italo-Disco oder nee, auch
1: der
0: House?
1: Sehr
0: oder
1: House, sehr Deep House auch.
0: Das ist auch ein Vorurteil, mega nice, dass alle Italiener sowas dann spielen müssen.
1: Nein, super DJ, spielt sonst auch viel in Berlin, Heide, Sisyphos, alles so seine Läden. Super, super netter Typ. Deswegen passt das auch total gut, dass er auf der Into Orbit spielt. Und ich freue mich aber auch vor allen Dingen auf Minish, ein koreanischer DJ, den ich im Internet kennengelernt habe. Der ist aus Seoul zu Besuch und der spielt dann auch bei uns das Opening an diesem Freitag.
0: Wie kommst du denn jetzt an KünstlerInnen aus Seoul?
1: Also ja, ich habe den einfach, ich weiß ehrlich gesagt gar nicht mehr so genau, aber das schöne Internet hat uns zusammengebracht. Ich glaube, ich bin irgendwie über ein Set von ihm gestolpert und hat mir das angehört und dachte irgendwie, und dann guckt man sich ja auch irgendwie das Profil an, was die Person so macht und so, und dann fand ich das irgendwie cool. Auch eine Partyreihe, die in Soul macht, und steckt da auch sehr viel Leidenschaft drin, glaube ich, also so, was ich so gesehen habe, und dann haben wir angefangen, uns so ein bisschen auszutauschen und so weiter, und dann merkt man ja gleich, ob man irgendwie so ein bisschen so ein Vibe miteinander hat oder nicht, und das war total nett, und dann sind wir in Kontakt geblieben, und dann passte das einfach ganz wunderbar.
0: Welches Standing hat denn House? Ich kann mir jetzt vorstellen, dass die dann ja eher jetzt so andere Sachen abfeiern, so EDM oder so.
1: Ja, also ich kann das jetzt noch nicht so vollumfassend, glaube ich, beantworten, aber als ich vor 2 Jahren da war, da hatte ich auch nicht so super viel Zeit, um nur Nachtleben auszuchecken.
0: Ach,
1: aber
0: nicht?
1: Nee, ich war mit meiner Familie da. Und habe aber trotzdem mir so ein bisschen was angeguckt. Und es gibt auf jeden Fall Subkultur, es gibt auf jeden Fall Szene. Das in jedem Fall. Aber es gibt natürlich auch ja ganz viel, ich sag jetzt mal so mainstreamigere Sachen, ganz viele EDM-Clubs und so weiter. Und ich habe so den Eindruck, dass diese Subkultur aber auch wächst, also dass da immer mehr passiert, und das finde ich super spannend. Deswegen finde ich ja, also war ja auch einer der Gründe, Into Orbit zu machen, weil ich irgendwie dachte, es wäre so schön, irgendwie diese Brücke auch nach Korea zu schlagen, weil es irgendwie auch Sinn macht mit meinem Hintergrund. Aber wie viel da passiert, was da genau passiert, das kann ich noch nicht so genau sagen, und deswegen will ich unbedingt da auch häufiger hin und mir das mehr anschauen und da mal so ein bisschen so Deep Dive mäßig rein.
0: Ja, da bist du meine Außendienstmitarbeiterin.
1: Ja, unbedingt.
0: Du bist aber auch heute als DJ da, ne? Denn du hast eine, ich habe gesagt, ey, komm, wenn du so viel Musik dickst, jede Woche, jeden Monat, jedes Jahr, musst du auch mal ein bisschen was mir mitbringen.
1: Ja, klar.
0: Und hast du so eine Soundempfehlung mitgebracht?
1: Ja, genau. Den Song habe ich, Fritz Wendling ist ja jetzt nicht unbekannt, und habe da irgendwie diesen Track, den er da rausgebracht hat, zusammen mit Marlin Genie, glaube ich.
0: Genau, richtig.
1: Und ich fand den einfach total cool. Also mega schön. Und ich spiele jetzt am Freitag das Closing. Ich hoffe, ich kann ihn da irgendwie einbauen.
0: Ah, alles klar. Mitgebracht von Jihoon Kim. Wir hören Fritz Wendling und Marlin Genie mit Egal. Es ist ein toller Track. Taucht auf jeden Fall in unserer Playlist auf, wie alle Tracks, die wir hier spielen. Und
1: wunderbar.
0: Die Playlist findet ihr auf fluxfm.de. Und die Jihoon Kim findet ihr in der Paloma.

noch Lust auf ein Festival, aber nicht so ein großes, sondern eher so schön und gemütlich, dann empfehle ich euch das Out of Office Festival in Mecklenburg-Vorpommern, genauer gesagt in Wilhelmsburg. Das wird organisiert von Stil for Talent. Mit dabei sind Kotoi zum Beispiel oder auch mit Mutter Michi, Oliver Kolecki himself, The Office, Sam Dealey, DJ Patex, Anna Almani und auch noch 370 andere. Nee, Quatsch, aber Frida Darko würde ich noch erwähnen. Das Ganze ist auch ein sehr günstiges Festival, kostet ganze 70 Euro und mehr Infos gibt's auf der Seite von stilfortalent.de. Da gibt's dann das gesamte Lineup und auch nochmal die Möglichkeit, dort Tickets zu ergattern. Oder ihr schreibt mir schnell noch an derabend@fluxfm.de betreff Out of Office. Und wenn Oliver Kolecki dort auflegt, dann spiele ich ihn natürlich hier auch mit Patrick Kaur, seinem neuen Stück von seinem neuen Album. Und das hat er sogar jetzt nochmal ganz frisch im Zuge der Veröffentlichung nochmal geremixt. Also er kann sich auch selber remixen. Ja, ist doch okay.

Oliver Kolesky mit Petrichor, der Duft, der aufsteigt, wenn es gerade im Sommer mal nach längerer Zeit wieder regnet. Genau. Und es regnet am Wochenende hoffentlich nicht beim Out of Office Festival. Da wird nämlich Oliver Kolesky spielen. Wenn ihr auch zum Office Festival wollt, nach Wilhelmsburg, nach Mecklenburg-Vorpommern, alle Infos und das gesamte Lineup gibt's auf stilfortalent.de. Und hier gibt's natürlich, klar, gute elektronische Musik bis Mitternacht, rausgesucht von unserer formidablen Flux FM Musikredaktion. Matti Beck wünscht einen schönen Abend und ich sag bis morgen. Gibt's auch wieder mich im Radio. Sofern nichts dazwischen kommt.

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